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3: Good evening, folks. Schönen guten Abend. Wir begrüßen Sie aufs Allerherzlichste. Swound Sound öffnet die Pforten mit Markus und Sugar B. Tonight we're gonna do some high grooving sessions. Aber zu dem später.

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6: Good morning, 6 o'clock, time for the news headlines. 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

0: Little Sims seems to have, like, no time for anything else. 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

0: 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Yeah, speaking of which, you know you can tell it's summer, right? Not just because the temperatures, you know, which have been weird, but also by the clothes people wear, by the music that we listen to, food we eat, you know, it's a vibe. 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
3: Das Reisefieber ist eigentlich auf das Rind bezogen gewesen, ist auch Eisenbahnfieber genannt worden. Das war eine Erkrankung, die beim Transport von Rind in den Eisenbahnwaggons aufgetreten ist. Und das vor allem in den Sommermonaten, weil es dann natürlich besonders heiß war und Rinder können auch ganz schwer nur lange stehen und das Ruckeln. Das hat so ein Fieber ausgelöst und auch so Aggressionen beim Rind. Und dann ist das übertragen worden auf das Reisefieber beim Menschen. Also, dass man nicht aggressiv ist natürlich, sondern halt aufgeregt. Und diese Freude hat man uminterpretiert als seelische Aufgeregtheit.
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3: Wie steht ihr zum Thema Ventilatoren?
4: Finde ich super. Super. Also, ich finde, sie sind zwar, ich habe jetzt gerade keinen aktiv und ich finde es auch immer ein bisschen ablenkend eher, weil wenn ein Ventilator vor mir steht, dann muss ich auch irgendwas reinsagen. Deswegen.
5: Was?
4: Ja, so, das macht dann so ein cooles Geräusch.
5: Echt?
4: Anna, hast du eine Kindheit? Wenn man was reinsagt in einen Ventilator und er dreht sich ultra schnell, dann ist es so wow, wow.
5: Hä, wir haben den Ventilator erst bekommen, als ich so 16 war. Ich hab das nicht.
6: Das ist Anna ist leider nicht aufgewachsen mit Ventilator.
4: Das ist vielleicht auch eine bisschen privilegierte Ansicht, aber immer, wenn ich einen Ventilator hatte, dann habe ich das gemacht und ich glaube, ich würde es immer noch machen.
5: Ja, jetzt würde ich es auch machen auf jeden Fall.
4: Voll.
5: Ja, mein.
3: Was für Dinge spricht man in einen Ventilator hinein? Was für Wörter sagt man da rein?
4: Ich finde, so gewisse Sounds sind zum Beispiel, das macht immer sehr viel Spaß. Und sonst einfach sowas wie ganz klischeehaft. Ich bin ein Roboter oder so. Ich weiß nicht. Ja, weißt du,
5: nein. Ich bin ein Roboter.
4: Ja.
5: Das ist sau lustig. Ich kann mir nicht da richtig vorstellen.
3: Wow. Wann hast du das letzte Mal in einem Ventilator gesprochen?
4: Das war nicht allzu lange her, muss ich ehrlich zugeben. Das ist schon, wenn man es so sagen würde, fast ein Hobby von mir.
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0: Name?
1: Robert Glashüttner.
0: Bei FM4 seit?
1: 2002, das heißt, ich habe bald mein 25-jähriges Jubiläum bei FM4.
0: Gratuliere.
1: Danke.
0: Was machst du heute?
1: Heute bin ich im FM4 Spielekammerl, weil wir haben jetzt dieses Wochenende das E-Sports Festival in Wien.
0: Was ist deine Lieblingssendung?
1: Abseits meiner eigenen, also ich muss natürlich sagen, der FM4 Game Podcast, selbstverständlich. Ansonsten würde ich sagen, die FM4 Homebase tatsächlich, weil das irgendwie so das Urgestein, die Ursuppe, die DNA von FM4 ist in gewisser Weise.
0: Was sind deine Lieblingsbeiträge?
1: Ich mag so spontane Reportagen, wo jemand irgendwo hingeht und sagt, wer bist du, was ist das eigentlich, wo sind wir hier eigentlich? Also so einfach zum Wesentlichen gehen, das mag ich sehr gerne.
0: Was ist dein Lieblingsgame?
1: Mein Lieblingsgame ist wahrscheinlich Prince of Persia. Ich habe auch Jordan Mechner interviewt dieses Jahr, was mich sehr gefreut hat, dem Schöpfer von dem Spiel.
2: Games can be a storytelling medium and I think that's what attracted me.
0: Was war dein Radiomoment?
1: Da war ich auf der Donauinsel und habe so einen Videoclip gemacht. Da war die Frage so,
3: wann muss eine Band den Hit spielen?
0: Und wann kommt er?
1: Meistens an dritter Stelle.
0: Danke, Robert.
1: Sehr gerne.

0: That was Consequence with Don't Forget 'Em. Before that, Lexa Gates, Rest of My Life. 7:33 in the morning, we got some more Rise of Fever coming up, actually. 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

0: 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Sesquicentennial. Before that, Kalk with Overload. 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And you know what we're going to do today? Well, this afternoon, we're traveling to Greece. Well, okay. At least in the show, Hollow F and Fear. And since the Greek gods on Olympus are something like the Marvel Cinematic Universe of, like, European mythology, they make perfect characters for a video game. Best known is probably the God of War series. But Linus Siegel found another game that leads us straight into the Greek underworld.
1: Dem griechischen Pantheon kommt man nicht so einfach aus. Immerhin kennt man die berühmten Namen von Göttinnen und Göttern, Helden und Personen dieser Mythologie von quasi überall her. Herkules, Cerberus, Zeus und Apollo, Ikarus, Odysseus und viele andere. Die Celebrities der griechischen Mythologie sind auch in Games präsent. Im 2018 erschienenen Indie-Erfolgsspiel Hades sind diese mythologischen Superstars aber mehr als nur pompöses Figurenpersonal.
2: Stupid boy, you shall never reach the surface.
3: You'll have a better home where you belong, here on Olympus. And to help you on your journey, have my blessing.
4: The Olympians shall make powerful allies.
1: Hades ist ein Roguelike, also eins jener Spiele, in denen ich beim Bildschirmtod wieder ganz von vorn anfangen muss. Und das heißt hier zurück nach ganz unten in die griechische Unterwelt. Dort sitzt der titelgebende Gott der Toten, Hades, der gleichzeitig mein Papa ist. Als Halbgott Zagreus will ich seinem Reich entkommen. Das heißt viel Action, aber auch eine fette Portion Seifenoper im mythologischen Gewand. Die griechische Götterwelt ist in Sachen Zank und Intrige nämlich ungefähr genauso dysfunktional und kompliziert wie jede allzu menschliche Großfamilie.
5: I always wanted to kill a god. You'll have to do.
1: Göttervater Zeus ist ein Schwerenöter, der sich mit seinen Brüdern verkracht hat. Seine Frau Hera ist eifersüchtig auf die sexy Aphrodite und mein Papa Hades weigert sich passiv-aggressiv, mir zu erzählen, was mit meiner Mutter eigentlich passiert ist. Gegen das Familiendrama in Hades ist jede Telenovela harmlos. Dazu kommt, dass ich mich auch noch selbst romantisch betätigen kann. Das Ambrosia, das ich als Geschenk aus den Kerkern mitnehme, macht mir so manche Eroberung aus der hoffentlich eher entfernteren Verwandtschaft möglich. Auch wer polyamorös und pansexuell ambitioniert ist, darf sich hier sehr historisch korrekt ausleben. Very modern. Hades ist ein weiterer Beweis dafür, dass das Erbe Griechenlands auch nach Jahrtausenden noch höchst lebendig ist. Zu erleben auf Windows sowie allen aktuellen Konsolen.
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0: touch. 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So, you know, we're getting that holiday season, right? Camping. Either you love it or you hate it. You have to sort of like be the right person to do it. It's cheaper and more flexible than most other ways of traveling. And it's easy to like, you know, make friends almost anywhere in the world with it. Maybe that was the thought that inspired our FM4 couple.
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2: Sonja?
3: Ja, guten Morgen.
2: Hast du noch geschlafen?
3: Naja, eigentlich jetzt nicht mehr.
2: Schlaf weiter, dann tut mir leid.
3: Jetzt bin ich schon munter, was willst du?
2: Ja, mir ist gerade eingefallen, wir waren ja einmal mit diesem Campingwagen unterwegs.
3: Mit deinem Campingwagen, ja.
2: Der aber jetzt wieder bei meinem Bruder ist, weil wir ihn ja abgegeben haben.
3: Ich dachte, der ist kaputt.
2: Ja, kaputt haben wir ihn abgegeben, aber er hat ihn jetzt wieder renoviert und er wäre einsatzbereit. Jetzt frage ich mich, wir haben ja diesen Sommer, du schaust so richtig angefressen dran.
3: Ich bin noch nicht mal munter.
2: Okay, na wurscht, machen wir trotzdem. So, jetzt habe ich mir gedacht, wollen wir diesen Sommer wieder campen gehen?
3: Boah. Aber das Glamping-Camping-Ding.
2: Na, gar nicht Glamping, sondern richtig grindig campen.
3: Okay, ich sage jetzt nicht gleich nein. Was stellst du dir im Detail darunter vor, Bernd?
2: Wir fahren mit dem Campingwagen nach Italien.
3: Nicht Kroatien, wie das letzte Mal. Das hat ja fatal geendet. Na bitte nicht, da haben wir urgestritten.
2: Und glaubst du, wenn wir Route Italien nehmen, das ist besser, um einen Streit zu vermeiden?
3: Vielleicht. Weil Italien ist dann schon noch irgendwie vom Ambiente
2: her. Das Land der Amore.
3: Na richtig. Na, fahren wir.
2: Entschieden.
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1: Ich bin auf einem Bauernhof aufgewachsen und in der Stuben bei uns sind überall an dieser Kassettendecken so Boxen verbaut. Also die sind da fix. Und der Radio läuft da immer. Also es gibt eigentlich keinen Moment, wo es einmal still ist. Und ich habe mir immer voll schwer da als Kind, dass ich mich auf Gespräche konzentriert, während man da irgendwie die ganze Zeit beschallt wird. Und ich habe schon gemerkt, dass mein Fokus schon sehr stark auf der Musik und wer singt denn da gerade und was ist denn da gerade die Melodie und was ist der Text. Das, also mein Fokus war da schon immer sehr stark drauf und da habe ich schon gemerkt, das ist eine sehr große Leidenschaft.
2: Ob jetzt gibt's nur noch klare Luft und Sonn.
1: Bei uns ist immer extrem viel Schlagermusik gelaufen und so volkstümliche Musik.
2: Ja,
1: bis zu dem Moment, wo ich habe immer sehr viel Zeit mit meiner Schwester dann verbringen dürfen und sie hat ihren Führerschein gemacht und wir sind dann mit diesem VW-Golf so ein bisschen durch den Ort geflitzt. Ist natürlich die Musik immer viel zu laut gepumpt worden. Wir sind da mit sehr lauter Musik durch den Ort gefahren und haben den Wocheneinkauf von der Mama erledigt. Und ich kann mich noch erinnern, hat der Song Emanuela geheißen.
3: Lass die Finger von Emanuela.
1: Und Allons, Allons, Danse.
3: Allons.
1: Das war schon so Usus. Oder? Es sind alle so ein bisschen tief gelegt, bunte Vögel, Fenster unten, lautstark irgendeine Musik pumpen.
0: Oh, I can understand that, man. 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
1: Die Ghostbusters sind am Start. Stell dich bitte kurz vor.
2: Hallo, ich bin der Joe. Wir sind von einer eigenen Fangruppe von den Spooks Centre Vienna und versuchen als Geisterjäger hier die Spielemesse einfach ein bisschen sicherer zu machen.
3: Ja, ich bin der Wankman und wir haben jetzt Suits mit unseren Namen drauf, Patches und Proton Packs. Ich bin jetzt der neueste Rookie.
1: Du bist der Rookie als Cosplayer oder du bist der Rookie bei euch in der Community? Ach so, aha. Was bedeutet das? Musst du erst quasi eine Feuertaufe überstehen oder sowas?
3: So gesehen, ich muss 3 Veranstaltungen mitführen als Cosplayer, als Ghostbuster.
1: Das heißt, du bist der Lehrer oder was? Du bewertest ihn?
2: Ich bin der Leiter eben dieser Fangruppe eben. Aha. Und wir haben jetzt eben gesagt, eben, okay, man muss mindestens ein paar Veranstaltungen dabei sein, damit man richtiges Mitglied wird.
1: Wie performativ seid ihr im Cosplay? Also gehst du dann wirklich so Geister fangen und gehst auf Leute zu und die so, oh, was machst du denn da? Oder seid ihr eher dezent?
2: Also wenn es einer irgendwie verlangt und den Spaß dabei haben will, das habe ich zu Halloween einmal gehabt, da hat einer einfach nur so allein durch drumherum gehabt und hat gemeint, fang mich ein. Und hat gesagt, das ist okay, ich bin dabei.
1: Wen stellst du denn da?
4: Misa Amane aus Death Note.
1: Wie lange hast du an dem Kostüm gearbeitet?
4: Ich würde sagen, tatsächlich nur 3 Stunden circa und das alles an der Sense. Also
1: wie sehr setzt du dich in Szene, wenn jemand sagt, hey, kann ich ein Foto von dir machen? Stehst du einfach cool da oder machst du irgendwelche Argenposen?
4: Ich muss sagen, ich bin da meistens eher so, dass ich da ganz shy eher dastehe.
1: Okay. Hilft Cosplayen dabei, weniger schüchtern zu sein? Und wenn ja, wie?
4: Ja, finde ich schon, weil du hast dann deinen Charakter, den du eigentlich doch meistens ziemlich gut kennst, wenn du ihn spielen willst. Und dann weißt du eigentlich, also es ist schon ein bisschen so Mindset-mäßig, du bist nicht du, sondern der Charakter. Und wenn du dann den Charakter spielst, dann ist es auch weniger so, dass du die Sachen machst, sondern der Charakter dann macht sie. Und dann fallen dir manche Sachen schon weniger schwer, muss ich sagen, ja.
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0: Fantasy.
1: Yo siempre fui como una mujer de la noche, ¿viste? Una chica de la noche.
2: Six-Sex, die war immer ein Nachtmensch. Beim Feiern in der argentinischen Hauptstadt Buenos Aires gab es bei ihr entweder Rave und Techno oder Reggaeton und Perreo.
1: Es como que van muy de la mano. Eso, son como sonidos de la noche, ¿viste?
2: Für sie sind das die Sounds der Nacht. Die Sounds, die uns Energie geben, die Sounds, die uns zum Tanzen bringen. Und deshalb auch die Sounds, die sie selbst macht. Themen wie Begehren, Körperlichkeit und Sexualität spielen in der Welt von Six-Sex seit Anfang an die Hauptrolle. Auf ihrem Debütalbum Ultra ist sie jetzt allerdings punkiger und wütender geworden, auch in ihrer Rolle als Frau.
3: My human body is not your fetish. My human body is my fetish.
1: O sea, también siento como que...
4: Ich habe das Gefühl, dass das eigentlich selbstverständlich sein sollte. Wir Frauen sind die ganze Zeit damit beschäftigt, aufzuklären, darüber, was man tun darf und was nicht. Nein, es ist nicht in Ordnung, mich zu vergewaltigen. Es ist falsch, mich zu belästigen. Es ist einfach falsch. Es wirkt manchmal so, als müsste man das ständig erklären. Und ich liebe es, mit meinem Körper zu machen, was ich will. Aber das hat überhaupt nichts mit dir zu tun. Und mit dir meine ich den heterosexuellen Mann.
1: Hombre heterosexual.
2: Ultra, das ist ein Album für den 5 Uhr Früh-Rave. Das ist aber auch ein Album fürs laut aufdrehen und losschreien. Einfach, um die Realität als Flinter im Jahr 2026 irgendwie zu packen.
1: La gente espera mucho como de las artistas femeninas. Y creo que al final solo estamos como, no sé, sobreviviendo, ¿no?
5: You can read up on Six-Sex on our website and go see Six-Sex in August 14th at the Vienna Flug. 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

0: Up next on Sunny Side Up with me, Chris Cummins, I've got a crazy rediscovery from Ethiopia.
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2: Es ist 13 Uhr, hier sind die Schlagzeilen. Iran schließt die Straße von Hormuz und vor Adelbergs Gletscher schmelzen rasant. Hier ist Shane O'Callaghan mit den

0: die Greek Tragedy. Griechenland, das Festland, die Pinopolis oder auch die vielen schönen griechischen Inseln. Es gibt sehr teure, aber es gibt auch immer noch einige so kleine Geheimtipps, wo okay. nicht so viel los ist.
1: Die dann auf TikTok gepostet werden und dann denkt man sich so, by the time I get there, ist es wieder teuer.
0: Ja, das stimmt. Es ist schon wieder vorbei. Oh, das griechische Essen ist fantastisch. Die griechischen, diese weißen Häuser, alles natürlich so angepasst an das heiße Klima. Die Intensität der Kräuter, die einfach dieses ganze Sonnenlicht aufgesaugt haben. Es gibt so vieles, was ich an Griechenland liebe. Wirklich Liebe. Und wir wollen natürlich auch von euch hören. Aisha, du hast deine Augen auf unseren sozialen Kanälen und vor allem
1: genau.
0: auf unserem WhatsApp-Kanal.
1: Schreibt uns auf WhatsApp, schickt uns eine Sprachnachricht am allerliebsten unter 0664 828 4444. Wir freuen uns sehr, wenn ihr uns erzählt, was Griechenland für euch bedeutet, an welche Musik ihr denkt, welche Leute, welche Erinnerungen, welche Experiences, vielleicht auch welche Orte genau.
0: Voll. Was liebt ihr am meisten daran? Es gibt so vieles daran zu lieben. Mhm. Ich komme ganz ins Schwärmen. Und wir haben auch ganz viel passende Musik. Auch die nächste Nummer, Sail to the Sun von den Waves.

0: Mavi Phoenix, Handprints in the Sand. Es gibt Orte, an denen läuft die Zeit anders. Und von diesen Orten gibt es in Griechenland besonders viele, möchte ich mal behaupten. Und auch viele von diesen Orten sind kleine Lokale, kleine Tavernen. Da kommt man vielleicht hin für ein Mittagessen, setzt sich dann auf so einen Plastiksessel und nach 9 Stunden steht man wieder auf. So geschehen FM4's Gersin Livia Paya, die hat so einen Ort in einer kleinen Seitengasse in Athen gefunden. Gersins Lieblingsrestaurant ist ein kleiner Familienbetrieb, eine griechische Taverne, wo man vorbeikommt und dann bleibt man dort hängen.
1: Eine enge Seitengasse in Psyri, Athen. Gelbe Plastikstühle, fettige Tischpapiere und ich schon zum 3. Mal 9 Stunden hier im Atlantikos. Der Restaurantname alleine zergeht schon auf der Zunge wie ein Fisch, den man bei Sonnenuntergang auf einem Felsen grillt. Und dann dieser Kellner, gestreifte Schürze, der Gang, diese quirky Art. Ich schwöre, er ist Beetlejuice.
2: Beetlejuice.
3: It's showtime.
1: Aus der Küche kommt Rauch, Sardellen brutzeln, Schrimps auf dem Grill. Wir bestellen den Hauswein. Dann landet alles auf dem Tisch, Anchovies, Muscheln, gegrillte Schrimps, spicy Paprika, Ziegenkäse, kalte und gegrillte Tomaten.
2: I'm not even kidding. The taste is amazing. And the way it is fried shows how good it is. Like from the first, yeah, just try. You should try too.
4: Okay.
1: Das Logo auf dem Hauswein zeigt eine Figur mit einem Schlüssel im Bauch. Es ist der Schlüssel zum Herzen der Foodies. Unsere Oberschenkel kleben an den gelben Sesseln, die Sonne wandert, doch wir bleiben und bestellen weiter. Irgendwann erfinden wir ein Spiel, um aus der Sogkraft vom Atlantikos zu entkommen. Einer nach dem anderen nimmt 5 Euro und verschwindet aus der Gasse. Die anderen essen weiter und ich stolpere auf einen Flohmarkt, komme zurück mit einem Brieföffnerschwert. Mein Freund schleppt ein Gemälde an, eine Freundin ein altes griechisches Kartenspiel und es geht weiter. Atlantikos, Psyri, eine Gasse und ihr Restaurant, in dem man Griechisch nicht besser erleben kann.
0: Danke, Gersin. Ich habe jetzt wahnsinnig Fernweh. Ich möchte wahnsinnig gern ins Atlantikos in Athen. Und wir wissen jetzt auch, warum wahrscheinlich Odysseus so lange nach Hause gebracht hat, 10 Jahre lang. Und eigentlich ist er einfach im Atlantikos hängen geblieben, bevor er es wieder auf die Insel im Ionischen Meer Ithaka geschafft hat. Hat es aus dem Atlantikus nicht rausgeschafft. Wir wollen auch von euch hören, solche Geschichten, was ihr in Griechenland schon erlebt habt und liebt und wo ihr schon kleben geblieben seid, in welchen Tavernen. 3 Tage am Meer oder in der Taverne. Annen Mai Kantereit.

0: Die Hearts mit Goods, Gods, die griechischen Götter. Ah, über die müssen wir auch noch reden heute.
1: Unbedingt.
0: Aber zuerst möchte ich dir über eine griechische, eine Art Redewendung erzählen. Die heißt Siga Siga. Und die hört man überall in Griechenland immer wieder. Und sie ist ein bisschen so das griechische, ist ein Lebensprinzip. Siga Siga heißt langsam, langsam. Alles mit der Ruhe. Und ich finde, die ist ein ganz wichtiger Schlüssel, um sich in Griechenland zu bewegen und im Alltag dort dann zu verstehen, was so der Vibe, was die Mood ist.
1: Ich finde das super, weil ich bin auch eine tendenziell sehr langsame Person und das ist eine Sache, mit der Leute mein ganzes Leben lang immer gestruggelt haben, dass ich mir bei allem immer urviel Zeit lasse. Aber ich finde, das muss sein. Und ich habe letztens auch was voll Gutes gehört, das hat jetzt gar nichts mit Griechenland zu tun. Aber ich habe ein Interview gesehen von dem Stylisten von Zendaya, der heißt Law Roach und der stylt auch Celine Dion, vor allem am Anfang seiner Karriere. Und er hat darüber geredet, dass Celine Dion aus ihm voll die gute Stylistin gemacht hat und dass es einen Anlass gab, wo er ihr die Schuhe zugeschnürt hat. Und sie war dann so zu ihm, mach es langsamer, dann geht's schneller.
0: Oh.
1: Weil dann halt weniger Fehler passieren, basically. Yeah. Und das, ich habe das irgendwie voll gemocht, weil genau so lebe ich mein Leben halt. Ich finde, natürlich, diese Welt verlangt von uns voll viel Schnelligkeit und Schnelllebigkeit, auch wenn man im Journalismus arbeitet natürlich. Aber ich glaube, es macht manchmal Sinn, kurz durchzuatmen und zu schauen, hey, ich nehme kurz Zeit und denke gut drüber nach, denke gründlich drüber nach, mach es einmal vernünftig, damit ich nicht fünfmal zurückkomme und das korrigieren muss. Irgendwie.
0: Die Griechen haben das geschnallt.
1: Ja,
0: alte griechische Weisheit.
1: Yes, I love it.

Bastille mit Ikarus. Griechische Namen sind wunderschön. Jeder Name wie ein kleines Gedicht. Zum Beispiel Yannis Barnabas Emmanuel Philippakis. Wahnsinn. Das ist ein Sänger und Gitarrist, der in Olympos in Griechenland geboren wurde und den wir als die Stimme der britischen Rockband Foals kennen. Als Kind hat Yannis oft seinen Vater auf der Insel Karpathos in dem kleinen Dorf Olympos besucht und der hat ihm dann gezeigt, wie man alte griechische Volksmusik spielt. Es gibt einige Songs der Foals, in denen Yannis Philippakis seine Heritage und die griechische Diaspora besingt. Der bekannteste von diesen Songs ist Into the Surf vom Album Everything Not Saved Will Be Lost Part 2. Das ist vor 7 Jahren erschienen. Und in dem Lied, da geht es um eine der angeblich größten Ängste der GriechInnen, nämlich an einem fremden Strand zu sterben, also fernab der Heimat. Und das passt auch perfekt zum Kinostart von Die Odyssee mit Matt Damon von Christopher Nolan, der diese Woche startet in den Kinos, um den wird es auch noch viel gehen, die nächsten Tage hier auf FM4 und auch noch heute hier in Hallo FM4. Hier also die Foals mit Into the Surf. Oh, nein. Moment, das ist der falsche Foals-Song. Ich spiele euch nicht den falschen Foals-Song vor. Ich spiele euch vor. Oh Mann, ich spiele euch gleich Into the Surf vor, nach diesem Song von Odessa. Oh Mann.

So, das war Odessa, Behind the Sun. Und hier jetzt der Song von den Foals, in dem es um die griechische Angst davor geht, fernab der Heimat zu sterben. Into the Surf.

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3: Ich habe ganz viele Erinnerungen an Griechenland und vor allem an die Finninsel, wo ich früher sehr oft war, wo ich am Strand geschlafen habe, Mopedunfälle gehabt habe und. Trotzdem sind das alles sehr schöne Erinnerungen und für mich ein super passendes Lied dazu ist von Visa, Island in the Sun. Würde mich freuen, wenn ihr das spielt. Schönen Sonntag noch, Niklas.

0: Danke, Niklas, für deine Nachricht und deine schönen Griechenland-Erinnerungen und natürlich diesen Weezer-Song. Eins der Griechenland-Klischees ist der Sirtaki, dieser griechische Volkstanz. Wo der herkommt und warum der so populär ist, dem widmen wir uns gleich hier in Hallo FM4 zum Thema Griechenland.
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0: Atmos, I like the way you kiss me. Was macht eine Kultur aus? Jetzt ganz, ganz oberflächlich gesprochen. In deep können wir da jetzt nicht gehen. Das würde den Rahmen sprengen. Aber oberflächlich ist eine Kultur geprägt von einer Sprache, Essen, Bräuche,
1: Kleidung.
0: Kleidung, stimmt. Musik. Aber auch eigene Volkstänze, die es gibt. Und bei Griechenland, da denkt man sofort an den Sirtaki. Da möchte man sich gleich mit anderen Leuten in eine Reihe aufstellen und unbeholfen herumhüpfen. Filmexpertin Pia Reiser, die erzählt uns jetzt, warum der Sirtaki der Tanz ist, den wir mit Griechenland assoziieren. Und sie nimmt uns mit in den Film Alexis Sorbas aus dem Jahr 1964 und an den Strand von Kreta.
2: Wenn wir Strand von Kreta hören, dann denken wir vermutlich alle an lange Reihen von Liegen und Sonnenschirmen. Nicht so in Alexis Sorbas. Der Film spielt in den 1930er Jahren. Der Strand ist rau, leer und unverbaut. Hier stehen Basil, ein Engländer im weißen Anzug, und Alexis, ein Grieche in schon ein bisschen abgetragener Kleidung. Basil ist auf die Insel gekommen, um ein Braunkohlebergwerk seiner Familie wieder in Betrieb zu nehmen. Sagen wir mal so, das Projekt klappt nicht einwandfrei. Dafür findet er in Alexis Sorbas einen Freund.
3: A man needs a little madness, or else he never dares cut the rope and be free.
2: Und mit diesem gewitzten älteren Herrn steht er jetzt nach einem beruflichen Debakel am Strand und spricht ein paar Worte, die in die Filmgeschichte eingehen werden.
4: Teach me to dance. Will you?
5: Did you say dance?
2: Die Musik von Mikis Theodorakis erklingt und Sorbas stellt sich neben Basil.
5: Together.
2: Legt seine ausgestreckte Hand auf seine Schulter, einen Schritt nach rechts und den linken Fuß heranziehen. Dann ein Schritt nach links, dann ein Sprung nach vorne.
5: Let's go! Hop.
2: Und so ist der Sirtaki entstanden. Schauspieler Anthony Quinn, der Alexis Sorbas gespielt hat, waren die eigentlichen Tanzschritte eines traditionellen griechischen Tanzes einfach zu kompliziert. Außerdem hat er sich bei den Dreharbeiten auch noch den Fuß gebrochen. Die Choreografie wurde also immer mehr vereinfacht und an Quinns Möglichkeiten angepasst. Sirtaki bedeutet einfach nur kleiner Schleiftanz. Und dieser kleine Schleiftanz aus dem Film Alexis Sorbas wurde nicht nur weltberühmt, sondern griechisches Kulturgut. Eine sogenannte erfundene Tradition. Etwas, das wirkt, als sei schon immer da gewesen. Bis heute haben griechische Volkstanzgruppen den Sirtaki im Repertoire und bis heute verknüpft man die Musik und den Tanz auch unweigerlich mit Griechenland. Am Strand von Kreta, wo die berühmte Szene gedreht worden ist, wo sich heute aber tatsächlich reihenweise Sonnenschirme und Liegen befinden, steht ein großes Schild, auf dem der tanzende Anthony Quinn zu sehen ist. This is the beach of Sorba steht darüber.
0: Schön. Und der Komposition, zu der Alexis Sorbas am Strand den Sirtaki tanzt. Und als wäre das alles noch nicht genug, gibt es an der Ostküste von Rhodos auch eine Bucht, die nach Anthony Quinn benannt worden ist. Könnt ihr auch mal besuchen, wenn ihr in Rhodos seid und dann dort den Sirtaki tanzen. Hier jetzt aber Seb mit Seaside Demo.

die Seaside-Demo. Und ich wurde gerade darauf hingewiesen, ich bin ja sehr lernwillig, dass es nicht Rhodos ist, sondern Rhodos. Hier sind die Hidden Gems. HMU.

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6: Es ist 14 Uhr, hier sind die Schlagzeilen. Iran kündigt Schließung der Straße von Hormuz an und US-Senator Lindsey Graham ist gestorben. Hier ist Shane O'Callaghan mit den FM4 News.
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Lana Del Rey, Gods and Monsters. Die gibt es alle in den griechischen Sagen. Und von der Indie-Pop-Band Marina and the Diamonds, da gibt es den Song Orange Trees und in dem geht es auch um Griechenland. Flowers in my hair, I belong by the sea, singt Marina. Wo stehen diese Orange Trees? Auf der griechischen Insel Lefkada, wo Marina Lambrini-Diamandis, die Sängerin, einen Teil ihrer Kindheit verbracht hat. Wie viele Kinder der griechischen Diaspora ist Marina auch zwischen Großbritannien und der Heimat ihrer Vorfahren aufgewachsen. Sie selbst fühlt in sich das große Drama der griechischen Mythologie. Heute nicht mehr ganz so präsent wie noch vor einigen Jahren hat Marina hunderte von Millionen Streams gesammelt mit ihren Songs. Orange Trees ist vom Album Love and Fear, das ist 2019 erschienen und den Song hören wir jetzt. Oh.

0: Anderson Roosevelt. Um Griechenland geht's an diesem Sonntag bei Hallo FM4. Und da kann man natürlich nicht über die griechischen Götter sprechen. Die liefern den perfekten Stoff für popkulturelle Aufarbeitung jeder Art. Aisha, hast du die Serie Chaos gesehen auf Netflix?
1: Nein, aber ich wollte gerade über Percy Jackson sprechen.
0: Oh, auch gut. Passt alles
1: also,
0: dazu.
1: Ich habe früher religiously Percy Jackson gelesen. Ich war obsessed. Ja.
0: Mit dem hatte ich außer der Verfilmung war das
1: die
0: nicht
1: war
0: viel
1: cool.
0: Berührungspunkte.
1: Die war auch nicht cool, finde ich, ja.
0: Es gibt so viele Filme und Serien zu den griechischen Göttern. Sie sind sowas wie das Marvel Cinematic Universe der europäischen Mythologie, muss man sagen. Mhm. Und natürlich auch perfektes Setting für Videogames. Da gibt es zum Beispiel die God of War-Reihe, die ist sehr erfolgreich. Ein kleineres Indie-Game habe ich vor ein paar Jahren gespielt und kann es sehr empfehlen. Das heißt, Apotheon ist ein 2D-Action-Game, wo alles so ausschaut, die Ästhetik hat wie so eine alte griechische Vase. Mhm. Auch super schön.
1: Voll geil.
0: Und Rainer Siegel hat für uns hier noch ein schönes, sehr erfolgreiches Game, das sich nach ganz unten in die griechische Unterwelt begibt.
2: Dem griechischen Pantheon kommt man nicht so einfach aus. Immerhin kennt man die berühmten Namen von Göttinnen und Göttern, Helden und Personen dieser Mythologie von quasi überall her. Herkules, Cerberus, Zeus und Apollo, Ikarus, Odysseus und viele andere. Die Celebrities der griechischen Mythologie sind auch in Games präsent. Im 2018 erschienenen Indie-Erfolgsspiel Hades sind diese mythologischen Superstars aber mehr als nur pompöses Figurenpersonal.
3: Stupid boy, you shall never reach the surface. You'll have a better home where you belong, here on Olympus. And to help you on your journey, have my blessing.
4: The Olympians shall make powerful allies.
2: Hades ist ein Roguelike, also eins jener Spiele, in denen ich beim Bildschirmtod wieder ganz von vorn anfangen muss. Und das heißt hier zurück nach ganz unten in die griechische Unterwelt. Dort sitzt der titelgebende Gott der Toten, Hades, der gleichzeitig mein Papa ist. Als Halbgott Zagreus will ich seinem Reich entkommen. Das heißt viel Action, aber auch eine fette Portion Seifenoper im mythologischen Gewand. Die griechische Götterwelt ist in Sachen Zank und Intrige nämlich ungefähr genauso dysfunktional und kompliziert wie jede allzu menschliche Großfamilie.
5: I always wanted to kill a god. You'll have to do.
2: Göttervater Zeus ist ein Schwerenöter, der sich mit seinen Brüdern verkracht hat. Seine Frau Hera ist eifersüchtig auf die sexy Aphrodite und mein Papa Hades weigert sich passiv-aggressiv, mir zu erzählen, was mit meiner Mutter eigentlich passiert ist. Gegen das Familiendrama in Hades ist jede Telenovela harmlos. Dazu kommt, dass ich mich auch noch selbst romantisch betätigen kann. Das Ambrosia, das ich als Geschenk aus den Kerkern mitnehme, macht mir so manche Eroberung aus der hoffentlich eher entfernteren Verwandtschaft möglich. Auch wer polyamorös und pansexuell ambitioniert ist, darf sich hier sehr historisch korrekt ausleben. Very modern. Hades ist ein weiterer Beweis dafür, dass das Erbe Griechenlands auch nach Jahrtausenden noch höchst lebendig ist. Zu erleben auf Windows sowie allen aktuellen Konsolen.
0: Absolute Spielempfehlung, Hades, Teil 1 und 2 gibt es schon. Und wir bleiben in der Unterwelt musikalisch, Underworld. Born Slippy.

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4: Ja, Sass, Melena Anna. Und wie ich gehört habe, dass es heute bei Hallo FM4 um Griechenland geht, habe ich sofort meine Mixtapes rausgesucht, die ich mir in einem Plattengeschäft in Rhodos machen habe lassen vor ein paar Jahren, wo man sich einfach so Lieder wünschen kann, die dann zusammen kopiert werden auf eine Kassette. Die Lieder, die auf diesen Kassetten sind, kann man sich alle nicht mehr anhören. Stattdessen würde ich mir bitte wünschen, ein Protestlied, ursprünglich ein mexikanisches Protestlied, das es aber auch auf Griechisch gibt, gegen Femizide mit der wunderbaren Abschlusszeile vom ersten Teil. Sollte ich nicht nach Hause kommen, zündet sie an, diese Stadt. Es ist ein tolles Lied und Naste Kala, que calo calo quiere.

0: Wow, vielen Dank für diesen Musiktipp, Anna. Extrem starke Nummer.
1: Richtig cool. Und Anna hat uns nicht nur einen Musiktipp, sondern auch einen Tanztipp gegeben. Und zwar gibt es im Amelinghaus in Wien nach den Ferien jeden Montag einen Griechisch-Tanzkurs. Oh. Und Anna schreibt, Senioren, Studenten, bunt gemischt, total ambitioniert, es ist großartig. Also wir haben heute ja schon über das griechische Tanzen gesprochen. Falls ihr jetzt irgendwie motiviert seid, Amelinghaus ist die Destination dafür, wenn die Ferien vorbei sind.
0: Und ich bin mir sicher, es wird dort mehr als nur Sirtaki unterrichtet.
1: Hopefully.
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0: Pulp, Common People. Was hat dieser Song mit Griechenland zu tun? Tja, Jarvis Cocker singt hier über eine Frau, ziemlich wohlhabend, hat an der Kunstuni studiert. Es ist dieser Song aus den 90s. Jeder kennt den Text, der den Song schon oft gehört hat, worum es da geht. Er geht mit der Frau auf ein Date in einen Supermarkt. Er selbst ein armer Schlucker, sie eben aus gutem Haus. Wer ist diese Frau? Angeblich steckt dahinter die Frau namens Danae Stratou. Sie ist heute die Frau von Yanis Varoufakis, dem umstrittenen griechischen Finanzexperten, der auch schon Finanzminister von Griechenland war. Und es gibt in dem Film Saltburn, Aisha, hast du den gesehen?
1: Ja, den habe ich gesehen.
0: Da behauptet ja sie, die Mutter, dass es um sie geht in dem Song. Nicht sehr schön.
1: Iconic.
0: Ja, aber angeblich tatsächlich Danae Stratou, die Original-Frau, um die es in Common People geht. Jetzt zu einer Band aus Griechenland, deren Sänger später große Solo-Karriere gemacht hat und sein Bandkollege auch. Aphrodite's Child hieß die Band oder heißt die Band und ihr Sänger Demis Roussos. FM4's Eva Umbauer weiß mehr über die legendäre Band Aphrodite's Child.

In der Breakthrough-Hit von Aphrodite's Child Ende der 60s. Die Band war damit in Belgien, Italien oder Frankreich sehr erfolgreich. Aber auch Großbritannien kippte total rein auf Aphrodite's Child und hat ihren barocken Progressive Rock, der dann britische Bands beeinflusste, gefeiert. Aphrodite's Child-Sänger Dimis Roussos war nicht nur optisch eine charismatische Erscheinung, seine wilden Haare, sein Vollbart, sein Kaftan, in den er gern seinen schwergewichtigen Körper hüllte. Dazu natürlich seine ganz eigene Stimme.

Die Musik von Aphrodite's Child kam vor allem von Keyboarder Evangelos Papatanyassos, kurz Vangelis, als einem weiteren sprichwörtlichen musikalischen Schwergewicht aus Griechenland. Ein Pionier der elektronischen Musik war Vangelis auch. Sein mit einem Oscar ausgezeichnetes Chariots of Fire kennt man. Oder vielleicht auch seine Musik zum Film Blade Runner. Mit Aphrodite's Child hatten er und Dimis Roussos aber nach Tears and Rain noch ein paar weitere internationale Hits. Ihr drittes und letztes Album, 666, gilt als absoluter Klassiker des Progressive Rock.

Frontmann Dimis Roussos hat dann schon Anfang der 70s eine Solokarriere begonnen. Auch höchst erfolgreich. Und wie damals üblich, hat man die Songs auch in den jeweiligen Sprachen der einzelnen Länder, wo man gefragt war, aufgenommen. Und so hat Dimis Roussos etwa auch auf Deutsch gesungen.

0: Demis Roussos, seine Stimme meiner frühen Kindheit. Er war allgegenwärtig in der Plattensammlung meiner Mutter. Ich fragte mich, wer ist der dicke Mann mit dem Bart, der so eindringlich singt? Über 60 Millionen Platten hat er insgesamt verkauft. Das ist viel, sehr viel. Ich hatte seine Musik ewig nimmer gehört, aber ich war trotzdem traurig, als ich 2015 hörte, dass Demis Roussos mit nur 68 Jahren in Athen gestorben war. Und ich war auch traurig, als sein ehemaliger Aphrodite Child Bandkumpel Vangelis vor 4 Jahren die Welt verlassen hat. So viel geballte Musikkraft, so viel Music History aus Griechenland.
1: Vielen Dank, Eva Umbauer, für diese schöne Musikgeschichte, diesen Ausflug zu Aphrodite's Child. Hier jetzt eine Sängerin aus Norwegen, die so heißt wie eine römische Göttin, Aurora, die römische Göttin der Morgenröte. Aber in dem Song von ihr, der heißt Artemis und das ist eine griechische Göttin, passt also wieder gut zu unserem Thema. Die griechische Göttin der Jagd, des Waldes und des Mondes. Artemis.
2: Schön Bogen gespannt. Pun intended. Bogen.

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1: 2002, das heißt, ich habe bald mein 25-jähriges Jubiläum bei FM4.
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1: Danke.
0: Was machst du heute?
1: Heute bin ich im FM4 Spielekammerl, weil wir haben jetzt dieses Wochenende das E-Sports Festival in Wien.
0: Was ist deine Lieblingssendung?
1: Abseits meiner eigenen, also ich muss natürlich sagen, der FM4 Game Podcast, selbstverständlich. Ansonsten würde ich sagen, die FM4 Homebase tatsächlich, weil das irgendwie so das Urgestein, die Ursuppe, die DNA von FM4 ist in gewisser Weise.
0: Was sind deine Lieblingsbeiträge?
1: Ich mag so spontane Reportagen, wo jemand irgendwo hingeht und sagt, wer bist du, was ist das eigentlich, wo sind wir hier eigentlich? Also so einfach zum Wesentlichen gehen, das mag ich sehr gerne.
0: Was ist dein Lieblingsgame?
1: Mein Lieblingsgame ist wahrscheinlich Prince of Persia. Ich habe auch Jordan Mechner interviewt dieses Jahr, was mich sehr gefreut hat, dem Schöpfer von dem Spiel.
2: Games can be a storytelling medium and I think that's what attracted me.
0: Was war dein Radiomoment?
1: Da war ich auf der Donauinsel und habe so einen Videoclip gemacht. Da war die Frage so,
3: wann muss eine Band den Hit spielen?
0: Und wann kommt er?
1: Meistens an dritter Stelle.
0: Danke, Robert.
1: Sehr gerne.

0: Hi Conny und Aisha, wir hören eure Sendung gerade am Heimweg nach Wien im Auto und sie lassen uns so richtig in unseren Erinnerungen an unseren letzten Athen-Urlaub schwelgen.
1: Wir sind durch Psiri geschlendert, von einer Bar in die nächste, von einem Restaurant ins nächste und vor allem im Gedächtnis geblieben sind uns die Zucchini Fries.
0: Wir haben einen Musikwunsch und wir würden uns sehr, sehr freuen, wenn der abgespielt wird, nämlich Ithaca.

0: Sehr schöne Nummer. Beatenberg, Ithaca. Vielen Dank für diesen Songhinweis, Lena und Andy, die gerade unterwegs sind und uns zuhören. Aisha, du hast erzählt, du hast einen Freund, der in Griechenland lebt oder gelebt hat.
1: Gelebt hat, der ist mittlerweile wieder in Deutschland.
0: Oh Mann, ich weiß nicht, ob ich jemals wieder Griechenland verlassen könnte, wenn ich dort mal lande.
1: Ja, wir haben ja eben schon drüber gesprochen. Ich bin leider eine Person, die irgendwie immer in Städten landet, obwohl sie wahrscheinlich mal einen Landurlaub machen sollte oder einen Strandurlaub. Ich persönlich habe Athen nicht so gefeiert. Mhm. Also es ist eine coole Stadt, aber ich glaube, dass es sicher andere Orte in Griechenland gäbe, die mir ein bisschen besser gefallen würden. Aber ja, ich verstehe schon, glaube ich, dass man irgendwann die Stadt vielleicht satt hat.
0: Dann hör dir aber mal das hier an, vielleicht ist das genau das
1: vielleicht
0: Richtige
1: Vielleicht überzeugt
0: für
1: mich das, ja, hey.
0: Hier nämlich ein deutscher Musiker, Komponist und Künstler namens Daniel Benjamin. Der war 2010 zum Beispiel Support Act von Whitney Houston. Er arbeitet und lebt in Thessaloniki in Griechenland. Und das ist nicht so eine riesige Stadt wie Athen. Es ist auch sehr, sehr schön dort. Und dort lebt er und schreibt nicht nur Musik, sondern betreibt auch das Dolphin Palace, ein Studio- und Kunstspace direkt am Meer am Fuß des Olymps. Hört ihr das mal an.
2: Thessaloniki ist eine Stadt der zwei Gesichter. Tagsüber ist es eigentlich fast eine ganz normal griechische Provinzstadt, möchte ich sagen. Es ist natürlich mega viel los, aber das Stressige ist auf eine Art immer inspirierend und immer auch ein bisschen lustig. Und abends hat man dann das Gefühl, da verändert sich so innerhalb von 1-2 Stunden die komplette Szenerie. Also so wie auch das Licht ja dann plötzlich irgendwie Stadtteile, die davor ziemlich trashig aussehen, plötzlich super schön machen, ist auch das Klientel sozusagen. Man hat das Gefühl, da kommen jetzt Leute aus ihren Löchern gekrochen, die Stadt mega divers und total interessant machen. Das liegt natürlich an den vielen, vielen, vielen Studenten, die da wohnen, aber auch an dem Vibe, den man so ein bisschen vielleicht vom frühen Berlin der 90er kennt.
3: Und vom urbanen Chaos raus ans Meer im eigenen Dolphin Palace, direkt unterm Olymp, dem höchsten Gebirge Griechenlands, findet Daniel Benjamin etwas anderes.
2: Die Atmosphäre, das Gefühl, man kann durchschnaufen, man kann sich tiefer mit Dingen beschäftigen und es ist einfach eine Ruhe, die man in Europa zumindest so nirgends findet.
3: Sein Geheimtipp für alle, die Thessaloniki, kurz auch Saloniki genannt, entdecken wollen.
2: Die alte Stadtmauer, die ist ja riesig, die hört auch mal zwischendrin mal auf, aber wenn man da so entlang zickzack immer mal wieder auf die eine, auf die andere Seite, dann gibt es eigentlich alles, was die Stadt zu bieten hat, von Absurditäten über interessante Architektur, über Trash, über Menschen zu sehen. Das kann man echt einen ganzen Tag machen.
0: Wie klingt das für dich, Aisha?
1: Es klingt ehrlich gesagt sehr überzeugend. Und ich bin generell ein großer Griechenland-Fan, muss ich nur an dieser Stelle nochmal sagen. Aber ich glaube, ich muss mal einfach irgendwas außerhalb der Hauptstadt anschauen.
0: Ja, aber das sagt man doch bei jedem Land, oder? Dass das restliche Land immer anders ist als die Hauptstadt.
1: Ja, ist eh so.
0: Wir hören jetzt auf jeden Fall Daniel Benjamin mit dem Song Should I Care vom neuen Album Life After Music, entstanden in seinem schönen Studio Dolphin Palace am griechischen Meer.

Curio Curio Bem Kerer. Wir haben euch heute schon einige Artists vorgestellt, die irgendwo zur griechischen Diaspora gehören, also Musiker, Musikerinnen, deren Eltern aus Griechenland ausgewandert sind. Und die nächste, die in diese Reihe dazugehört, ist Stella. Die veröffentlicht auf dem berühmten Label Sub Pop. Das ist diese US-Indie-Plattenfirma in Seattle, die in den 90er Jahren mit Crunch und Alternative Rock berühmt geworden ist. Stella ist das musikalische Projekt der griechischen Sängerin, Songwriterin und bildenden Künstlerin Stella Chronopoulou aus Athen. Ganz am Anfang hat sie auf Griechisch gesungen, später ist sie auf Englisch umgestiegen. Finde ich immer ein bisschen schade. Im April vor einem Jahr ist dann das letzte Album von Stella erschienen. Es trägt den Titel Adagio. Und das hier ist der Titelsong Stella mit Adagio.

0: Alrighty Aphrodite von Peach Pit.
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0: Wenn man eben so an Musik aus Griechenland denkt, dann, was wir auch heute schon gehört haben, war schon sehr viel so sehr entspannte mediterrane Musik dabei, so Sachen, mit denen man Strand und Sonne assoziiert. Aber was man nicht vergessen darf und was vielen auch gar nicht so bewusst ist, Griechenland hat auch eine sehr starke Verwurzelung in der Punk-Szene.
2: Oh ja.
0: Athen,
2: oh ja.
0: Punk, ganz, ganz stark. Und aus dieser Tradition kommt auch ein Song, den wir jetzt gleich spielen, den sich gleich mehrere Leute gewünscht haben.
2: Mhm. Und zwar haben uns Verena und Markus geschrieben und haben uns gesagt, dass wir diese Nummer unbedingt spielen müssen. Wir dachten uns, wenn dieser Wunsch sich schon doppelt, dann bleibt uns ja wohl keine Wahl. Und es ist eine sehr coole Nummer.
0: Ja, und zwar von der Band Tripes.
2: Martin, sorry, nicht Markus.
0: Ah, Verena und Martin.
2: Martin,
0: okay.
2: Danke für den Wunsch.
0: Die Nummer heißt Theodas Putena und heißt so viel wie du passt nirgendwo hin. Und genau darum geht es auch in dem Song.

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1: Die wundervolle Becks, Heat Season, auch genannt Sommer. Und wir bemühen uns, so viel wie möglich jetzt noch reinzuquetschen, unterzubringen in den letzten 20 Minuten von Hallo FM4. Ihr habt euch heute ein bisschen Zeit gelassen, ihr seid langsam angefahren und dann kamen auf einmal bam, bam, bam eure Nachrichten.
2: Manchmal inspiriert man aber sich auch gegenseitig, glaube ich. Dann hört man was von einer anderen Person und dann denkt man sich so, ah, da habe ich auch noch was.
1: Ja, soll jetzt auch gar kein Vorwurf sein, sondern eher eine Rechtfertigung, dass wir alles, was jetzt noch reinkommt, einfach nicht mehr unterbringen. Aber trotzdem, nichtsdestotrotz, wir lesen natürlich trotzdem alles und freuen uns über jede Nachricht.
2: Und wir antworten euch auch.
1: Ja, genau.
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18: Hallo FM4. Ich wünsche mir das Lied Green and Gold von Leandra Havas. Sie besingt darin ihre teils griechische, teils jamaikanische Herkunft. Viele Grüße aus Wien, Stefanie.

Leanne Lavers, so eine schöne Nummer, Green and Gold. Franz Ferdinand war Thronfolger von Österreich-Ungarn, aber der Sänger der Band Franz Ferdinand ist der Sohn eines griechischen Einwanderers und einer englischen Mutter. Alex Capranos, der kennt das Schicksal von migrantischen Kindern, sich nirgendwo so hundertprozentig zu Hause zu fühlen. Auf dem letzten Franz Ferdinand-Album The Human Fear hat Alex Capranos auch zum ersten Mal seine Herkunft thematisiert, und zwar in dem Song Black Eyelashes. Dort stellt er auf Griechisch die Frage: Warum spricht er kein Griechisch? Er ist kein echter Grieche. Den Satz habe er selbst oft gehört bei Besuchen in Griechenland. Der Titel Black Eyelashes, der bezieht sich auf ein wiederkehrendes Motiv in griechischen Liedern. Dort wird oft über dunkle Augen, Augenbrauen und Wimpern geschwärmt. Seine Mutter war aber blond, seine englische Mutter, und deshalb hat Alex Capranos helle Haare. Es geht also auch um Identität und Zugehörigkeitsgefühl in dem Song. Der Sound des Songs, der ist auch beeinflusst von der griechischen Musik, von der Rebetiko-Musik. Und zu hören ist ein traditionelles griechisches Saiteninstrument namens Bouzouki. Das werdet ihr gleich hören und wiedererkennen. Hier Alex Capranos mit Franz Ferdinand und dem Song Black Eyelashes.

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1: Hallo, grüß euch FM4. Heute geht es um Griechenland. Ich habe eine griechische Freundin gehabt in der Mittelschule, im Gymnasium. Und die hat jetzt eine Tochter, das ist die Nefeli. Und die Nefeli ist voll super. Tolle Stimme. Da würde ich mir gerne Barcelona wünschen.

0: Nefeli aus Österreich mit griechischen Roots, wie wir jetzt auch wissen, mit Barcelona. Aisha, vielen Dank. Das war's für heute mit Hallo FM4.
1: Danke dir, Conny. Ich meine, ich war ja, wie gesagt, nur in Athen, aber das hat mich jetzt sehr inspiriert, die Sendung, mir auch andere Ecken von Griechenland anzuschauen.
0: Das musst du unbedingt machen. Ich habe jetzt auch brutales Fernweh nach dieser Sendung.
1: Oh.
0: Aber danke euch allen für die schönen Nachrichten und Hinweise und Erinnerungen. Hier geht's gleich weiter mit den FM4 Lieblingsliedern mit Anna Buchegger. Hier noch Barry Can't Swim, Return to Bibo.
1: Habt noch einen schönen Sonntag.

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0: 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Now to the weather. Tomorrow will be mostly sunny and hot across the country, with just a slight chance of an afternoon shower or thunderstorm near the Italian border. Highs will range from 26 to 34 degrees.
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3: Ihr hört die FM4 Lieblingslieder mit Christoph Seppin. Und was ist diese Sendung? Das ist die Sendung, in der euch eure Favorite Artists ein bisschen aus ihrem Leben erzählen, was so alles passiert, was sie so denken, wie sie sich fühlen und so weiter. Und nebenbei auch noch ein paar Lieblingslieder vorspielen. Und heute ist es eine ganz große Freude. Anna Buchegger ist hier. What's up?
4: Ich freue mich voll. Voll schön, dass du bist eigentlich bei mir im Studio.
3: Richtig.
4: Voll schön, dass du da bist. Ich freue mich sehr. Große Ehre.
3: Genau, um das ein bisschen in Kontext zu setzen. Wir befinden uns hier in deinem Aufnahmestudio. Es ist ein wunderschöner Raum. Befinden sich hier 1, 2 Teppiche, ein Vorhang, 3 Trommeln. Wie viele Gitarren, glaubst du, sind in diesem Raum?
4: Ich glaube, es sind 320 vielleicht.
3: 320 Gitarren, ja. Sehr gut. So könnt ihr euch das jetzt vorstellen. Zum Glück ist das Radio und wir können alles behaupten. Und eine schöne Statue von 2 Pferden.
4: Ja, das ist eigentlich das Wichtigste. Ja, du hast eh schon die wichtigsten Sachen, hast eigentlich eh schon zusammengefasst.
3: Trommeln, Teppiche, Vorhänge, Pferde, Gitarren.
4: Ja. Und ich muss auch, es ist eigentlich nicht mein Studio.
3: Ja.
4: Das ist schon wichtig zu sagen. Der David wird mich schimpfen. Genau. David Wörer, Dopsi Wörer, die sind da einquartiert.
3: Du hast nicht diese Pferde dahin positioniert.
4: Die Pferde da hinten waren ein Geburtstagsgeschenk für den Dopsi von der Sophia. Also der Sophia ist Keyboarderin, auch in meiner Band. Und selber Sängerin hat auch gerade, bringt jetzt dann bald ein Album raus und hat dem Dopsi diese 2 Pferde geschenkt, weil der Dopsi ein Pferdeliebhaber ist.
3: Wie stehst du zu so Sonntagen? Gibt es Sonntage in deinem Leben? Bist du sonntags, hältst du den Sonntag zu Ehren?
4: Boah, das ist sehr schwierig, weil ich muss sagen, als Musikerin arbeitet man ja meistens am Wochenende. Und deshalb ist der Sonntag eher so der Tag, wo man sich denkt, boah, das war long gestern. Aber ja, ich würd den Sonntag gern mehr zelebrieren. Das steht auf jeden Fall nur auf der Bucketlist.
3: So ein bisschen, also wie würdest du ihn zelebrieren? Draußen, drinnen, einen Sonntag, wo man sagt, so ich zelebriere ihn damit, dass ich gar nichts mache. Oder dass ich hyperaktiv bin und keine Ahnung, auf dem Berg drauf steig.
4: Nein, ich steig sicher nicht auf dem Berg drauf.
3: Würde dir ein Lied einfallen, ein Sonntagslied, in Hängematte oder nicht in Hängematte, aber ein gutes Lied, ein Lied von dir, das gut zu einem Sonntag passen
4: würde? Ein Lied von mir, das gut zu einem Sonntag passen würde. Aus dem ersten Album Windschatten, da gibt es einen Song, der heißt Keine Ahnung. Und ich finde, das ist so die richtige Einstellung für einen Sonntag.
3: Weil man oft nicht weiß, was ist.
4: Weil man oft nicht weiß, was ist und was morgen passiert.
3: Fabelhaft, dann hören wir das.

0: Ich höre die FM4 Lieblingslieder. Anna Buchiger ist hier heute und wir reden über alles Mögliche. Reden wir über Anfänge mal. Reden wir über Momente, als du dir zum ersten Mal gedacht hast, so, ich möchte nicht nur selber Musik hören, sondern ich möchte auch Musik machen. War das bei dir dann gleich so, als du Kind gewesen bist? So ist das gleich so ein Ding gewesen? Weil so, das ist meins oder ist das etwas gewesen, das dir gleich ganz leicht gefallen ist oder so?
1: Boah, ich habe schon ganz schnell gemerkt, dass das eine große Leidenschaft von mir ist. Und ich bin auf einem Bauernhof aufgewachsen und in der Stuben bei uns sind überall an dieser Kassettendecken so Boxen verbaut. Also die sind da fix. Und der Radio läuft da immer. Also es gibt eigentlich keinen Moment, wo es einmal still ist. Und ich habe mir immer voll schwer da als Kind, dass ich mich auf Gespräche konzentriert, während man da irgendwie die ganze Zeit beschallt wird. Und ich habe schon gemerkt, dass mein Fokus schon sehr stark auf der Musik und wer singt denn da gerade und was ist denn da gerade die Melodie und was ist der Text. Das, also mein Fokus war da schon immer sehr stark drauf und da habe ich schon gemerkt, das ist eine sehr große Leidenschaft. Und dann hat es sehr schnell mein Umfeld eigentlich ständig gemerkt, dass ich sehr gern singe.
0: Was ist so Musik für dich gewesen, die du so anfangs gehört hast? Gibt es so einen ersten Lieblingsartist oder eine erste CD oder einen ersten Song? Das ist so, wo du so warst, so, boah, das ist fabelhaft.
1: Das ist voll schwierig. Ich muss sagen, bei uns ist immer extrem viel Schlagermusik gelaufen und so volkstümliche Musik. Bis zu dem Moment, wo ich habe immer sehr viel Zeit mit meiner Schwester dann verbringen dürfen und sie hat ihren Führerschein gemacht und wir sind dann mit diesem VW-Golf so ein bisschen durch den Ort geflitzt. Und meine Schwester hat so eine selber brennende CD gehabt. So, es war gefühlt alles YouTube zu MP3-Converter.
0: Ein gutes altes Mixtape.
1: Ein gutes altes Mixtape, exakt. Und da ist natürlich die Musik immer viel zu laut gepumpt worden. Wir sind da mit sehr lauter Musik durch den Ort zum Spar gefahren und haben den Wocheneinkauf von der Mama erledigt. Und ich kann mich noch erinnern, hat der Song Emanuela geheißen?
0: Von Fettes Brot.
1: Von Fettes Brot. Und Allons Danse.
0: Von Stromae.
1: Ich sag, du bist voll gut, hey.
0: Fabelhaft,
1: hast du das Mixtape gemacht?
0: Das heißt, ihr habt es dann da, aber Fenster runter oder was? Und allen, also sind alle dazu gezwungen worden, es so zu hören.
1: Ja.
0: Aber ist doch gut. Also habt ihr ein bisschen was zur kulturellen Weiterentwicklung der Neighborhood beigetragen?
1: Das würde ich jetzt nicht mehr so machen, glaube ich. Aber da, ja, das war einfach eine Zeit, wo das war schon so Usus, oder? Es sind alle so ein bisschen tief gelegt, bunte Vögel, Fenster unten, lautstark irgendeine Musik pumpen.
0: Ich glaube, das Tolle ist, sowas geht nie wirklich weg. Ich glaube, es wird in jedem Ort immer noch eine Partie geben von Leuten, die mit dem Auto, die ihr Auto dir verlegen. Ja. Nur vielleicht pumpen sie heutzutage nicht mehr Emanuela, sondern keine Ahnung, was die heutzutage. Stromae vielleicht immer noch oder so. Aber ich finde, wir sollten beide Lieder hören.
1: Ich finde, das ist ja, das ist das Paradoxon des Lebens. Die zwei Lieder existieren parallel zueinander.
0: Wundervoll gesagt.

0: Ja, die FM4-Lieblingslieder. Anna Buchegger ist heute hier und wir reden über alles Mögliche, zum Beispiel auch über Konzerte und übers Live-Spielen. Wenn du jetzt auf eine Bühne gehst und du performst live, in meinem Kopf sehe ich das schon so, dass du, deine Musik ist Musik, die vielleicht live am allerbesten zum Experiencen ist. Das erfährt man am besten in Person, weil so viel Energie drin ist.
1: Ja, ich finde schon, also ich glaube, das ist auch die Vision, weshalb ich Musik mache, ist, dass Menschen zusammenkommen, die vielleicht sonst nicht zusammenkommen würden, aber an einem Ort und dass sie gemeinsam was erleben. Und ich glaube, das ist schon was Essentielles, vor allem in Zeiten von Digitalisierung, wo man eh dazu neigt, dass man doomscrollt bis zum Ende nie. Und deshalb, glaube ich, ist es auf jeden Fall schon die Vision, ja.
0: Dass man ein bisschen rauskommt und die echte Welt wieder ein bisschen erfährt und dann aber auch bemerkt, dass man ja doch gar nicht, wenn wir uns online befinden, dann glauben wir, dass wir viel mehr Unterschiede haben zu den anderen Leuten, als wir tatsächlich tun. Weil online befinden wir uns ja viel mehr in diesen Kasteln drin, in diesen verschiedenen. Und oft habe ich das Gefühl, dass wenn dann die Leute zusammenkommen an einem echten Ort und dann miteinander reden, dann kommen sie drauf so, ach so, du bist eh okay. So, weißt du, was ich meine? Und oft bei einem Konzert ist das ja auch so der Fall, dass man dann so über den gemeinsamen Nenner halt da zusammenkommt.
1: Ja. Ja, ich finde, es ist schon wichtig, dass man Verschiedenheit anerkennt und dass man auch, also vor allem, wenn es so um soziale Verschiedenheit oder wer ist irgendwie aus welchem sozialen Kontext, wenn es darum geht, sollte man da schon, glaube ich, wachsam sein und das reflektieren. Aber ich glaube, es ist auch okay, wenn man mal merkt, hey, wir haben irgendwie viel mehr gemeinsam, als ich mir das gedacht habe. Und das, da ertappe ich mich auch selber voll oft dabei, dass ich mir das selber denke.
0: Wer ist so ein Live-Artist, wo du dir denkst, so, boah, das ist super. Also so Musik, die du am liebsten live anhörst oder experienced.
1: Boah, ich muss sagen, ich bin da sehr offen für jegliche Genres. Und ich lasse mich sehr, sehr schnell mitreißen. Ich habe mir zum Beispiel jetzt Helene Fischer Tickets gekauft.
0: Hey, hast du wirklich?
1: Ja, ich habe.
0: Die waren aber 5 Jahre lang im Vorverkauf oder so, oder? Man hat die ja schon vor 5 Jahren kaufen können. Hey.
1: Ich glaube, so habe ich sie vor 2 Jahren gekauft. Ich habe sie ja meiner ganzen Familie zu Weihnachten geschenkt, weil das was ist der gemeinsame Nenner, würde ich sagen.
0: Ja.
1: Ich finde, sie ist eine voll geile Künstlerin und ich wollte mir diese Stadion-Tour auf jeden Fall nicht entgehen lassen. 360 Grad, das ist was man, glaube ich, so schon nicht mehr sieht. Oder vielleicht auch schon. Aber wahrscheinlich muss man in Zukunft immer zu den KünstlerInnen hinreisen, oder?
0: Ach so, weil die dann nicht mehr so viel herumreißen werden. Aber das ist wirklich, diese Show, die ist wirklich, da gibt's die, also Helene Fischer fliegt dann auch auf einem, ist es eh wieder hinten ein Pferd? Ist es ein Pferd oder auf irgendeinem Tier? Ist es ein Pegasus oder irgendwas? Ach so, ich will es nicht spoilern.
1: Nein, das habe ich gar nicht gewusst.
0: Ich habe mir nämlich einmal Live-Doku angeschaut über eins ihrer Konzerte.
1: Okay.
0: Und da wird schon geflogen und sowas übers Publikum. Okay, nein, aber lass dich nicht spoilern. Das ist jetzt eh bald, ne?
1: Das ist jetzt schon bald. Da bin ich schon nervös. Aber ich komme auf jeden Fall, ich habe jetzt verpasst das Release-Konzert vom Janne. Also Janne, der hat gespielt im Lucia in Wien und ich finde, so ist auch extrem geil. So kleine Konzerte, wo vielleicht Menschen zusammenkommen, die man vielleicht sogar kennt, wo man sie lange schon nicht mehr gesehen hat, was irgendwie wieder so ein Get-Together ist. Beides geil. Bin ich überall dabei.

0: Ihr hört die FM4-Lieblingslieder. Anna Buchegger ist hier. Reden wir ein bisschen noch über das Songschreiben.
1: Ja.
0: Vielleicht über Lyrics, über Songtexte und so.
1: Ja.
0: Ich finde ja, was ich sehr, sehr schön finde bei deiner Musik, ist so dieses Brückenbauende, dass du so, ja, die
1: Brückenbauende. Man nennt mich ja Brückenbäuerin.
0: Die Brückenbäuerin der österreichischen Musikszene.
1: Niemand hat mich jemals so genannt, das war ein Scherz.
0: Ja, aber wir können jetzt damit beginnen.
1: Ja, okay. Ich habe nichts dagegen. Kein Einwand.
0: Aber was ich sehr schön finde, ist, dass du verwendest Elemente, die sehr wiedererkennbar sind für sehr viele Leute. Und dann bringst du aber immer so, dann passieren immer sehr coole, interessante Twists halt in den Songs. Und mir wird öfters so erzählt von Menschen, die Lieder schreiben, dass die Grundessenz von einem sehr guten Lied ist, du schreibst so ein Lied, das quasi wie perfekt ist, was Harmonie angeht, und dann tust du aber so ein kleines Ding noch rein, wo man so beim Hören so ist.
1: Ja.
0: Ist das so etwas, das dir auch so bewusst ist, oder passiert das einfach so?
1: Boah, ich habe schon das Gefühl, also einfach so, wenn man einen Song wirklich schreibt, von Beginn bis zum Ende, dann gibt's eigentlich kaum was einfach so passiert.
0: Mhm.
1: Also ich überlege mir schon immer jedes Detail ganz genau. Aber es gibt schon manchmal Dinge, die eine Wirkung haben, mit der ich zum Beispiel nicht gerechnet habe.
0: Was sind so Wirkungen, mit denen du nicht gerechnet hast? Also meinst du damit, dass du irgendwie einen Song rausgebracht hast und dann warst du so, der wird so aufgenommen, oder?
1: Nein, ich finde, es gibt so immer so Interpretationen, die sehr überraschend sind, wo ich mir dann denke, was? Okay, das hätte ich mir gar nicht gedacht, aber stimmt eigentlich. Voll gut, voll die gute Überlegung. Oder voll die gute Berechtigung, dass man das da hinein interpretiert.
0: Was ist für dich so eine liebste oder so eine Songzeile, wo du dir denkst, so, die finde ich super? Wo du viel reininterpretierst vielleicht oder so?
1: Boah, eine Textzeile, die ich super finde. Weil du jetzt vorher über Twists geredet hast, ich finde, der geilste Twist, der gerade irgendwie in den letzten Monaten in einem Song vorgekommen ist, ist dieser Absalon-Song, Sommermärchen.
0: Mhm.
1: Da gibt es am Ende so einen Twist, wo ich jedes Mal heulen muss.

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1: Ihr hört die FM4 Lieblingslieder. Anna Buchegger heute am Start, um hoffentlich euren Sonntag zu einem wundervollen Sonntag zu machen oder noch besser, als er bereits ist. Gute Laune angesagt. Verwendest du Musik für dich manchmal auch, wenn du schlecht gelaunt bist, dass du so ein Pick-me-up hast, dass du dann, also wenn du traurig bist, hörst du dann Musik, die dir eine bessere Laune geben soll, oder frönst du komplett der Sentimentalität dann und hörst dann erst recht Sad Songs?
2: Ich finde, wenn ich sad bin, dann höre ich schon Sad Songs. Dann würde ich schon richtig auskosten.
1: Man related, also man fühlt sich dann so mehr related zu anderen oder sowas. Oder?
2: Ja, es kommt drauf an. Ja. Es kommt drauf an, worum es geht in den Sad Songs. Mhm.
1: Okay, was ist so dein favorite Go-To-Sad-Song und was ist dein favorite Go-To-Gute-Laune-Song? Und dann spielen wir beide hintereinander in einen totalen Aufeinanderprallen der Emotionen.
2: Ich finde ultimativer Sad-Song All By Myself, Celine Dion.
1: Wow.
2: Geil. Mhm. Da kann man auch richtig gut laut mitschreien. Genau, da würde ich mal wieder... Ich würde mal wünschen, dass ein tiefgelegter VW Golf, offene Fenster, gelbe Vögel mit All By Myself, Celine Dion durch 5541 Abdenner chased.
1: Das wäre Geschichte. Wenn der vorbeifahren wird, wird jeder sich denken, was ist denn da passiert?
2: Aber vielleicht denkt sich ja niemand was.
1: Aber die Antwort ist höchstwahrscheinlich ein gebrochenes Herzerl.

0: Okay, und Happy Song, Happy.
1: Auch All by Myself von Celine Dion.
0: Die Stimme funktioniert, es funktioniert leider.
1: All by Myself! Ja.
0: Einfach Remix von All by Myself. Ich finde Olivia Dean, Man I Need, ist schon richtig geil. Das ist auf jeden Fall schon gute Laune, aber noch nicht voll drüber. Ist ein guter Einstieg. Step right, step left, step right, step left ist zum Beispiel der perfekte Dance-Move, den man dazu machen kann. Mhm. Auf die 2 und auf die 4 klatschen, perfekt. Mhm.

0: Ihr habt die FM4-Lieblingslieder gehört. Anna Buchegger ist heute am Start gewesen, um über alles Mögliche zu plaudern und euch ein paar Lieblingssongs vorzuspielen. Eine Frage am Ende, die ärgert viele Musikerinnen, wenn man sie ihnen stellt, weil sie sagen, das kannst du nicht fragen, weil es gibt so viele davon. Und das ist die Frage nach dem besten Lied oder dem besten Artist aller Zeiten. Gibt's für dich einen allerbesten Song aller Zeiten oder einen allerbesten Artist, eine Musikerin aller Zeiten?
1: Ich finde es voll schwierig, wenn man selber Musik schaffen ist, finde ich es extrem schwierig, weil man ja immer irgendwie, es gibt immer neue Artists, von denen man inspiriert wird. Ich finde zum Beispiel extrem cool gerade Edgar Vandal. Der hat so einen geilen Vibe. Ich bin...
0: Für viele die Zukunft des Rock'n'Roll.
1: Ja, es ist einfach so ein bisschen punky, oder? Ich glaube, die Stimme, von der ich am meisten gelernt habe in meinem Leben, ist auf jeden Fall Aretha Franklin.
0: Cool.
1: Ain't No Way, wünsche ich mir.
0: Was, dann hören wir das auch.
1: Das spielen.
0: Na sicher hören wir das. Spiel's. Na sicher, für dich spielen wir jedes Lied.
1: Ich darf mir so gefallen.
0: Let's go. Vielen herzlichen Dank, Anna Buchegger, fürs Zeitnehmen.
1: Danke dir, dass du dir Zeit nimmst.

Beyoncé Morning Dew mag ich wirklich sehr. Das hat sie rausgebracht als Countdown-Start. Denn bald, am 4. September, hat sie Geburtstag. Das wissen wir natürlich alle. 45 wird sie, auch das wissen wir alle. Und da feiert sie auch 20 Jahre ihr zweites Album B-Day. Und das war so ihr größter Erfolg. Und das muss man natürlich auch nochmal feiern. Ich glaube nicht, dass dann schon was mit Act 3 zusammenhängt. Aber wenn ich ganz ehrlich bin, ich blicke da überhaupt nicht mehr durch. Ich hoffe, sie weiß noch, was sie tut. Und wenn nicht, tut sie es zumindest richtig gut. Wir kommen zu einem anderen Weltstar, wie ich finde, aber leider noch nicht so bekannt wie Beyoncé. Kehlani hat ja auch dieses Jahr ein neues Album rausgebracht, das da Kehlani heißt. Und hier ist ein schöner Song zusammen mit Cardi B. Und der heißt Pocket. 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

Edana Duru und Bas One-on-One. Edana Duru kannte ich vorher überhaupt nicht, habe aber nachgelesen, dass sie mal 11. bei American Idol war. Da war sie extrem gut hier auf dem Ponyhof. Mittlerweile kann man ja auch Leute spielen, die da mitmachen. Die sind ja auch zumeist sehr, sehr gute Sängerinnen und Sänger. Aber 11., ja, warum nicht? Also wir werden mal vielleicht eine Sendung machen, wo wir immer die 11. Gewinnerin oder den 11. Gewinner einer Castingshow spielen. Vielleicht verstecken sich hinter dieser Zahl ja die eigentlichen Idols. Ein neues Idol für mich gibt's auch. Ich habe euch schon ganz oft was von dieser Band vorgespielt. Das heißt, ganz oft, so viel gibt's noch nicht. Aber gerade habe ich sie da gehört, den Song Müde, und habe mir gedacht, den nehme ich einfach nochmal mit. Denn Udo West ist einfach

Michaela zusammen mit der Crookie Gang vom neuen Crookie Gang Album, das da heißt Ombelione e Gru. Ich hoffe, dass man das so ausspricht. Ihr müsst auch nicht Italienisch sprechen oder besonders auf italienische Musik stehen. Hört das neue Crookie Gang Album und werdet Fan. Es macht einem sehr leicht ums Herz. Ein ganz harter Stoff ist der nächste Song, Daddy Died von Earth Signals. Die Rapperin erzählt ja über den Tod ihres Papas und bitte schaut euch da auch das Video an. Ich weiß, wir haben Sonntagnachmittag und manchmal will man da Erholung, aber ich sag euch, das hier ist absolut hörenswert. Daddy Died, Earth Signals.

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11: 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Ihr seid noch auf dem Ponyhof und jetzt gibt's Getter, aber als Titel von der wunderbaren Band Some Sprouts.

Florian Paul und die Kapelle der letzten Hoffnung, Blick aufs Meer. Die neue Single, wie immer ein Florian Paul-Song, der sehr traurig ist, über eine nicht ganz erfüllte Liebe geht und einen ins Herz trifft. Bin gespannt, ob da auch mal was sehr, sehr Lustiges kommt. Ich habe ihn neulich getroffen, was war mal ein lustiger Song. Wir werden es hören auf dem Album, was im Herbst rauskommt. So, und jetzt muss ich was sagen, was mich selber schockiert hat. Es gibt eine Band aus München, die ich nicht kannte, die unfassbar gute Musik macht, also so krass gute Musik macht. Und ich weiß nicht, wie die an mir vorbeigehen konnte, schon allein, weil der Name, den muss man sich merken, fruchtiger Beigeschmack. Ich meine, ich heiße Fiver, ich darf über nicht unbedingt gut gewählte Namen sprechen. Ne? Fruchtiger Beigeschmack, da war ich kurz, weiß ich nicht. Und dann habe ich die Musik gehört und habe mir einfach nur gedacht, oh Gott, wie großartig kann man sein. Wahnsinnig gute Musikerinnen, wahnsinnig gute Texte und so viel Kraft dahinter. Ach, ich kann da gar nichts zu sagen. Hört es euch an und werdet mit mir Fan. Fruchtiger Beigeschmack mit Ich höre mich nicht.

immer wieder was fürs Herz. Buntspecht mit im Fluss. Und jetzt gibt's ein Duo, das sich zusammen gesucht und gefunden hat. Fio und Mola jenseits.

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0: ich denn Soda?
1: Oder vielleicht doch eine Hülsen.
2: Man muss es ehrlich sagen, wahrscheinlich ist es der bis jetzt schwächste Song von Bibiza, aber er ist immer noch gut. Also dementsprechend ist es in Ordnung. Ich teile auch die Liebe mit ihm zu Soda Zitronen. Absolut. Gibt's auch nur in Österreich so wirklich. Könnt ihr euch was drauf einbilden. Jetzt kommen wir zum Schluss. Soweit ist es schon wieder. Die erste Stunde neigt sich dem Ende zu, aber wir hören noch eine neue Single von Tränen. Sie heißt Chrom im Wald.

Ein Stück aus dem neuen Album von Panda Bear und Sonic Boom Revive Him hat das geheißen. Aber jetzt sind eure Wünsche dran. fm4@orf.at wäre eine E-Mail-Adresse hier rein oder aber man schreibt eine WhatsApp-Nachricht an die Nummer 0664 828 44 44. Therese hat das gemacht und auch ein herrliches Foto mitgeschickt. Sowas mag ich auch, von einem See in Kärnten, nehme ich mal an. Und schreibt da: Hallo ihr Lieben, ich freue mich über was von Bilderbuch, schreibt die Theresa oder auch Tessa. Und ich habe mir jetzt ausgesucht Mr. Refrigerator, ein bisschen zum Abkühlen vielleicht. Hier sind Bilderbuch.

Bilder buchen, Mr. Refrigerator hier beim FM4 Zimmerservice. Hörerwünsche auf Sendung, am besten per WhatsApp-Nummer 0664 828 44 44 und ich bin der Mann, um euch alle Wünsche zu erfüllen. Heike hat gerade ihren zweiwöchigen Urlaub fast schon hinter sich. Nichtsdestotrotz, schreibt sie, machen wir uns den Abend mit netter Musik schön und in diesem Sinne wünsche ich mir von Heard, nämlich H-I-R-D geschrieben, einen Song namens Keep You Kimmy. Ein wunderschöner Sommersong, meint die Heike. Testen wir das mal aus. Hier ist Heard mit Keep You Kimmy.

tatsächlich sehr sommerlich. Das war Heard, Keep You Kimi. Und man kann sich das gut auch auf balearischen Inseln wahrscheinlich vorstellen, in der Hängematte liegend. Ein bisschen ähnlich musikalisch ist das, was als nächstes kommt für den Christoph. Der hat ein E-Mail geschrieben an fm4@orf.at. Der feiert tatsächlich seinen 50. offensichtlich und möchte das mit ein bisschen Samba machen. Just a Little Samba von Ugly Duckling. Happy Birthday.

Ugly Duckling, A Little Samba war das hier beim FM4 Zimmerservice. Ich persönlich durfte die letzten 3 Tage auf Kurzurlaub in Oberösterreich sein. Und dort war es sehr schön. Ich hatte auch 2-mal die Gelegenheit, herrliche Blasmusik dort zu hören. Aber insofern ist jetzt auch die Musik von euch, die ihr mir hier so reinliefert, ein gutes Gegengift, wenn man so möchte. Als nächstes jetzt, und da bleiben wir ein bisschen im latinesken Bereich, hat sich die Julia was gewünscht. Hallo Martin, vielleicht möchtest du Cultura Profetica spielen mit dem Song La Complicidad. Ich hoffe, ich sage das halbwegs richtig. Es ist Musik aus Puerto Rico und da gibt es eben nicht nur Bad Bunny oder so, sondern eben auch diese Band hier zum Beispiel. Für die Julia, La Complicidad.

Musik aus Puerto Rico, Cultura Profetiza. So. La Complicidad hat das Stück geheißen. FM4 Zimmerservice, nicht nur spanischsprachige Musik ist hier erwünscht. Hier kommt jetzt ein Wunsch für die Kathi, die per WhatsApp reingeschrieben hat. 0664 828 4444, wenn ihr Nachrichten habt für mich, was ich euch spielen kann an diesem Sonntagabend. Die Kathi jedenfalls sitzt mit Freund im Auto. Die haben noch ein bisschen Fahrzeit vor sich und genießen jetzt FM4 mit einem schönen Lied von den Alessi Brothers und das heißt Seabird.

die Alessi Brothers. Seabird war das. Frittenbude wird als nächstes gewünscht, und zwar vom Christian per E-Mail. Hättest du vielleicht Zeit für den Song Die Dunkelheit darf niemals siegen? Und das ist ein längliches Stück Musik mit durchaus einem gewissen heftigeren Potenzial. Hier ist Frittenbude für den Christian. Die Dunkelheit darf niemals siegen.

Musik mit Dringlichkeit, das war Frittenbude. Die Dunkelheit darf niemals siegen hier beim FM4 Zimmerservice. Der nächste Wunsch geht an den Fabo. Der hat mir ein Foto aus seinem Auto geschickt. Auch der ist unterwegs mit Freundin und die fahren gerade nach einem schweren Umzugstag von Oberösterreich nach Wien. Ich hoffe, ihr spürt eure Arme noch und zur Entspannung gibt es was von Turnstyle für euch. Das habt ihr euch gewünscht. I Care.

Turnstile waren das mit I Care. Als nächstes zur Eli, die ist gerade am Aufräumen und braucht was Flottes, damit es noch flotter weitergeht. Und die kriegt was von The Blessed Madonna, das hat sie bestellt, und zwar den Song Happier, wo eine gewisse Clementine Douglas auch zu hören sein wird.

The Blessed Madonna war das mit Happier hier beim FM4 Zimmerservice, wo Sapsi eine WhatsApp-Nachricht geschrieben hat. 0664 828 4444 ist die Nummer hier rein ins Studio, um sich einen Song zu wünschen. Und Sapsi sitzt in Salzburg am Land auf dem Balkon, nein, auf der Terrasse dort natürlich. Und die war am Freitag beim Butterfly Dance Festival in Eisenstadt, war das im Schloss Esterhazy. Und da war so ein gut abgehangenes, würde ich jetzt mal sagen, grooviges Line-Up zu hören. Unter anderem Headliner war dort Moby. Und den fand Sapsi ganz fantastisch und sie würde sich jetzt sehr über einen Song von Moby freuen. The Choice is Yours. Ich hätte mich für den Song Go entschieden. Das erste Mal, wo mir Moby aufgefallen ist, und ich finde immer noch einer seiner besten technoideren Songs. Hier ist Moby Go.

Ja, da war tatsächlich eine große Portion Twin Peaks mit im Spiel. Das war Moby und seine erste Durchbruchssingle von den frühen 90er Jahren war das, glaube ich, Go hieß das. Und als nächstes jetzt drosseln wir ein bisschen das Tempo. Und schuld daran, unter Anführungszeichen, ist Irene, die fährt gerade durchs deutsche Eck heim nach Innsbruck hin und sie möchte einen Song von einer Künstlerin namens Ilja hören. Und der Song, den sie sich bestellt hat, heißt Soleil, Soleil und passt zum Sonnenuntergang vielleicht.

Ilja war das mit dem Song Soleil, Soleil hier beim FM4 Zimmer Service. Martin Pieper ist heute euer Sonntagsbegleiter und ja, Bussi bla bla, wer darauf wartet, den muss ich ein bisschen enttäuschen, aber nur ein bisschen. JJ und Tom Neuwirth sind derzeit auf Sommerurlaub, wohlverdient. Wir spielen die schönsten Folgen, möchte ich fast sagen, über den Sommer jeden Donnerstag Mitternacht. Also wer Bussi bla bla weiterhin im Radio hören möchte, kann das natürlich tun. Aber hier im FM4 Zimmer Service haben wir wieder 2 Stunden Zeit, Wünsche zu erfüllen und das freut mich und hoffentlich auch die Hörerinnen und Hörer, die sich jetzt alle noch melden können, denn eine Stunde haben wir noch. Ne? Schreibt mir rein, ich habe noch Plätze frei. Am besten per WhatsApp-Nachricht 0664 828 4444 oder per WhatsApp, per E-Mail natürlich an fm4@orf.at. Bernadette, die hat sich blitzverliebt und zwar in das neue Album von Jugo Uerdens, das ist gerade rausgekommen und es heißt, wie heißt es nochmal, es heißt, jetzt muss ich fast nachschauen, für mich heißt es und da hat der gute Jugo Uerdens einiges vor, unter anderem eine leichte Adaption seines Sounds, weniger Hip-Hop, mehr Indie-Pop vielleicht. Hier ist Jugo Uerdens für die Bernadette, die hat sich den Song Dagegen hier bestellt.

Das war Hugo Uerdens und mit seinem Song Dagegen aus dem neuen Hugo Uerdens Album. Stefan hat reingeschrieben, er versucht schon öfter sein Glück und möchte unbedingt was hören von einer Indie-Pop-Band namens Monochrome oder Monochrome. Und das ist ein Song, der heißt Gegenstück für einen Start in die neue Arbeit.

0: Ja, das war die Band Monochrome mit dem Lied Gegenstück, das sich hier jemand bestellt hat. Wir bestellen uns auch hier immer im FM4-Zimmer-Service den FM4-Song zum Sonntag, den besten Song der Woche, den diesmal Michi Pichel ausgesucht hat. Und die freut sich auf einen Song der britischen Band Westside Cowboy. Klingt jetzt gar nicht nach England, ist aber aus Manchester. Dort haben sich Westside Cowboy 2023 zusammengetan und das gefällt Menschen, die sonst gerne Platten von zum Beispiel Geese oder Black Country New Road hören. Diesen Sommer gibt es jetzt das Debütalbum des Quartetts und der Song, den wir euch heute vorstellen, der heißt Pin-Up Boys und Michaela Pichler weiß noch mehr über Westside Cowboy zu berichten.
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3: Es gibt Situationen im Leben, in denen der eigene Körper ganz seltsam reagiert. Entfremdet und ein bisschen taub, wo man sich selbst vielleicht von oben beobachtet, anstatt zu spüren, was da eigentlich passiert. Solche Situationen können Angst machen. Oft checkt man auch erst später, was einen so mitgenommen hat. Die Band Westside Cowboy hat ein Lied geschrieben über das Unwohlsein in solchen Momenten.

In Pinnaboys sieht zwar jemand lebendig aus, aber fühlt sich nicht danach. Es ist ein stumpfes Lebensgefühl, das Westside Cowboy da über Gitarrenakkorde transportieren. Im Zentrum steht eine große Kränkung, vom Gegenüber nicht richtig wahrgenommen zu werden oder noch schlimmer, sich in Anwesenheit einer bestimmten Person komplett unsichtbar zu fühlen. Das kratzt nicht nur am Ego, sondern vor allem am Selbstwert.

Live hat sich dieses Lied schon lange als Fanfavorit etabliert. Im Studio wollten Westside Cowboy die Euphorie und die Katharsis ihrer Konzerte beibehalten. Mit der Aufnahme von Pinup Boys ist ihnen das auf jeden Fall gelungen.

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1: Der FFIR-Song zum Sonntag war das von der Band Westside Cowboy aus Manchester. Pin-Up Boys hat es geheißen und mehr dazu gibt es auf FM4ORF.at zum Nachlesen. Das nächste Lied, das geht an den Papa Enno oder besser gesagt auch an seinen Sohn, der heißt Jonis und ist 8 Jahre alt. Die Schwester ist leider schon eingeschlafen, kommt vor um diese Uhrzeit. Das Ganze geht mit dicken Bussis raus an die Schnubbels, schreibt der Papa Enno. Und hier kommt Clueso mit seinem Song Chicago für den Jonis. Und dann ist, glaube ich, Bettzeit, oder?
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Chicago war das von Clüso und Stichwort Chicago, der kommt auch im, also der, die Stadt Chicago kommt im nächsten Song auch vor, nämlich in End of Beginning von Joe und genau das hat sich nämlich die Anja gewünscht, um diesen sonnigen Tag ausklingen zu lassen.

Ja, das war Joe mit End of Beginning und einem Song über Chicago. Und da schreibt jetzt Daniel gleich rein, es gibt nur einen ultimativen Chicago-Song und der kommt von Sufjan Stevens und heißt genau so, nämlich Chicago. Und ein bisschen möchte ich ihm beistimmen. Es ist wirklich der große Klassiker von Sufjan Stevens aus seinem legendären Album Illinois, wo er begonnen hat, allerdings nur begonnen hat, über jeden amerikanischen Bundesstaat ein ganzes Album aufzunehmen und eben auch ein Album über Illinois und also Illinois und das Album hieß dann Illinois, wieder Lärm. Und da war dieser ganz große, sehr gefühlvolle Indie-Kracher aus den, naja, 2000er Jahren, oder? Sufjan Stevens mit Chicago für den Daniel.

fast schon ein Kirchenchor da am Ende. Das war Sufjan Stevens und sein Song Chicago. Ein Song, zu dem man auch gut weinen kann. Die Bienen schlafen nicht. Das weiß der Jakob ganz besonders. Der ist nämlich Imker und hat auch am Sonntag was zu tun, wie er mir geschrieben hat, via WhatsApp-Nummer 0664 828 4444. Und während er sich mit den Bienen beschäftigt, hätte er gerne einen Song von Soven Skin. Und weil da gerade so schöne Bögen gespannt werden von Chicago zu Soven Skin, da passt natürlich ihre Version des Sufjan Stevens Songs Mystery of Love ganz ausgezeichnet in diese herrliche Reihenfolge hier.

Mystery of Love von Sobenskin war das hier. Der Johannes hat reingeschrieben, der ist gerade dabei, das finde ich sehr gut, einen Schachbrett auf seinen Terrassenboden zu malen. Und zwar genau an der Stelle, an der der Johannes seiner Verlobten Kim vor ein paar Monaten den Antrag gemacht hat, hat er mir geschrieben. Und Schachbrett, auch die Schachfiguren stehen schon bereit auf diesem Balkon. Das wird herrlich, glaube ich. Auf diese Terrasse würde ich gerne mal besuchen. Vielleicht mag auch jemand mal ein Mühlespiel aufmalen. Jedenfalls braucht er jetzt was für die Vorfreude aufs Acoustic Lakeside Festival. Das findet nächsten Sonntag bekanntlich statt. In Kärnten ist das immer. Am Sonnecker See. Ist schon längst ausverkauft. Ist eines der feinsten kleinen Festivals des Landes. Und da spielen unter anderem die Baby Shambles heuer. Und genau das möchte der Johannes hören. Also etwas von den Baby Shambles, um genau zu sein. Und ich hätte mich für den Song What Katie Did Next entschieden. Hoffe, das passt.

Das waren die Baby Shambles mit dem Song What Katie Did Next. Die Marlene hat per WhatsApp reingeschrieben, 0664 828 44 44, und würde sich jetzt sehr über den Song von Nas namens Words freuen. Sie hört den Song zurzeit rauf und runter, einfach weil er so gute Stimmung macht. Na bitte sehr.

Naz, N-A-A-Z war das mit dem Song Words hier beim FM4-Zimmer-Service. Vicky ist jetzt dran. Vicky war das ganze Wochenende auf dem Woodstock-Boy-Festival. Auch das ein Festival in Kärnten, da irgendwo in der Gegend von Hermagor, wenn ich mich nicht täusche. Und ich finde es einfach toll hier im Sommer beim Zimmer-Service, wenn man so merkt, die Leute schwärmen aus, fahren von A nach B nach C und kommen durch ganz Österreich und noch drüber hinaus. Einer der Acts auf diesem Woodstock-Boy-Festival. Und Stockenboy ist übrigens halt wirklich so ein Begriff für die Gegend. Also da gibt es so Sachen, die Stockenboy heißen. Und jedenfalls einer der Acts war Nender. Und ihr Auftritt hat der Vicky besonders gut gefallen und sie wünscht sich deshalb den Song Umbrella von eben Nender. 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

Das war Nanda und ihr Song Umbrella hier. Die Sonja hat reingeschrieben, die hat vor einigen Jahren zufällig ein Lied entdeckt und dann 10-mal am Tag gehört. Und vor kurzem ist ihr das Lied wieder in den Sinn gekommen, aber es jetzt nicht mehr zuordnen können und auch nicht mehr gefunden. Und jetzt am Weg nach Kroatien hat es ihr der Algorithmus zufällig wieder ausgegraben. Und deswegen kommt das jetzt auch. Wobei FM4-Zimmer-Service ist besser als Algorithmus, behaupte ich jetzt einfach mal. Und zwar geht es um einen Song namens Rainbow Street von einem Künstler namens Amazing Broken Man. Der heißt wirklich so. Klingt irgendwie gut. Das Lied, ich habe kurz reingehört, ist ausgesprochen zart. Und das passt hier um diese blaue Stunde ganz gut. Rainbow Street von The Amazing Broken Man. So heißt die Band, nicht Broken.

Das war The Amazing Broken Man, ein Künstler, der aus Brasilien stammt und sein Song Rainbow Street. Schöne Entdeckungen heute im FM4-Zimmer-Service. Auch der nächste Song, ich habe es völlig vergessen, dass es eine Coverversion gibt von dem Trio-Song Da Da Da, ein NDW-Klassiker aus Norddeutschland. Und niemand geringerer als die ehemalige Britpop-Band Elastica hat Da Da Da mal gecovert. Und der Josef aus Freilassing möchte das gerne hören. Da Da Da, Elastica.

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Das war wirklich lustig, oder? Elastica und ihre Version von Da, Da, Da im Original von Trio. FM4 Zimmerservice hier und jetzt ein Wunsch für die Clarissa, die möchte einen Song tatsächlich von den Beatles hören und ich spiele eigentlich immer Beatles, wenn sie gewünscht werden. Kommt jetzt nicht so oft vor, aber warum auch nicht? Sie wünscht sich noch dazu einen besonders tollen Song von den Beatles, Here, There and Everywhere, und der ist auch gerade drauf auf einem neuen Beatles-Album. Ja, auch sowas gibt es nicht. Nur die Rolling Stones machen neue Platten, auch die Beatles. Die allerdings rehashen einfach nur ihr altes Material. Anlässlich von irgendeinem runden Jubiläum von All You Need Is Love haben sie jetzt eine Love-Compilation rausgebracht, auf der sie einige Love-Songs, 19 an der Zahl, versammeln. Es ist so eine Art Playlist. Aber es ist nicht die schlechteste, muss ich sagen. Also wer Liebeslieder von den Beatles gerne in einer Art Compilation zusammenhören möchte, kann sich das ja mal antun, Love von den Beatles aufzulegen. Und da ist auch dieser herrliche, wunderschöne, allerbeste Love-Song der Beatles drauf, nämlich Here, There and Everywhere für die Clarissa.

Schön, oder? Die Beatles waren das mit Here, There and Everywhere von ihrem neuen Love-Album. Und Martin Piefer muss schon auf Wiederschauen sagen, was heißt schon, das FM4-Zimmer-Service ab jetzt im Sommer wieder 2 Stunden lang von 19 bis 21 Uhr eure Wünsche hier auf Sendung. Gleich bleibt das hier, gleich der Sumpf um die Ecke biegt und diesmal wieder eine neue tolle Sommerserie am Start hat. Es geht um ja, das schöne Reisen in durchaus auch exzentrische Länder oder vielleicht auch ins eigene Ich. Ja, bleibt dran. Und der letzte Wunsch, den kriegt die Kathi, die wünscht sich Lovehead. Denkst du an mich? Wir bleiben bei der Liebe.

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10: Was heißt eigentlich Kalsari Kenit? Das Wort ist finnisch und es bedeutet, sich in Unterhosen zu betrinken. Was man halt so macht im hohen Norden, wenn die Tage lang sind im Sommer und es zu viele Mücken gibt und zu wenige Menschen, die richtig Tango tanzen wollen. Wir kommen bei Teil 2 unseres sumpfigen Sommertrips.

Zumindest im Kopf sind die Herren weit gereist, nämlich dorthin, wo Elon Musk die Zukunft sieht, auf den Mars. Die deutschen Elektroniktüftler Maus on Mars waren das, in Verbindung mit einem, der das Wort Trip eher mit Bewusstseinserheiterung verbindet, Lee Perry. Gemeinsam mit dem Studiohexer im Schweizer Exil nahmen die Mäuse am Mars 2019 in angeblich 3 Tagen das Album Spatial No Problem auf. 2021 verstarb der jamaikanische König des Dub und Großmeister des rauschzugewandten Gebrabbels. Hier noch ein standesgemäß verstrahlter Track daraus. Fire Dali heißt er.

0: Das war Raoul Refré und Nincho de Elche mit Nadas. Hier noch ein letztes Mal Nigel Barley mit seinen Notizen zur Entzauberung der kameruanischen Bergwelt.
1: I spent a long time trying to work out, do Dwyer's fall in love? What do Dwyer's actually feel when a relative dies?
2: Ich habe mich lange Zeit damit beschäftigt, herauszufinden, was Dwyer's empfinden, wenn sie sich verlieben oder wenn ein Verwandter stirbt. Man kann die Sprache analysieren, aber man arbeitet in einer fremden Sprache und so nimmt man die Welt anders wahr. Vielleicht besser, vielleicht schlechter. Wer kann das schon sagen? Dwyer's pflegen zu weinen, aber nicht, wenn sie traurig sind, sondern wenn sie glücklich sind. Und wenn sie sehr, sehr traurig sind, dann beginnen sie zu singen.
0: Und nun drehen wir den Spieß noch einmal um und sprechen von einem Stamm in Borneo. Worüber wundern sich Menschen aus dem indonesischen Dschungel, die noch nie ein Flugzeug, einen Computer oder eine U-Bahn gesehen haben, wenn sie das erste Mal in London stranden?
1: People taking dogs for walks. I mean, who were these people walking down the street with dogs on the ends of pieces of string? Were they dangerous?
2: Sie waren über all die Leute, die mit ihren Hunden spazieren gehen, äußerst beunruhigt. Was sind das bloß für Leute? Sind das Verrückte? Fragten mich meine indonesischen Freunde. Für sie war es einfach absurd, einen Hund außer Haus mitzunehmen.
1: Dog doesn't usually come into the house. But to take a dog for a walk is an absurd thing.
2: Das Abstoßendste aber war für sie das Klopapier. Normalerweise wäscht man sich nach der Benutzung des Klos. Alles andere ist für sie absolut widerlich.
0: Soweit der Anthropologe Nigel Barley über das, was uns fremd erscheint und das, was Fremden an uns fremd erscheint. Hören wir nun noch etwas Musik, die sichtlich Spaß daran hat, an wilden, surrealen Mischungen. Das ist der kolumbianische Entertainer Julian Mayorga und der Track Los Rolos Anglo Parlantes.

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Vor kurzem stellte dieses Duo sein Debütalbum in Wien vor. Forest Factory. Die Waldfabrik besteht aus der walisischen Noise-Artistin Elvin Brandy, die solo und auch schon in diversen Co-ops ihre Schreikunst bewiesen hat. Und aus dem österreichischen Klangforscher und Multimedia-Künstler Andreas Trobolovic. Das Resultat dieser Verbindung ist flackernde, impulsive, dichte Musik. Sie befindet sich sicher nicht auf dem Holzweg, auch wenn das Album genauso heißt. Holzweg nämlich. Hier sind noch 3 Tracks daraus: Metall, Forest Lost und Twist.

0: Das waren drei Stücke aus dem kratzbürstig kollagierten Album Holzweg von Forest Factory, bestehend aus Alvin Brandy und Andreas Trobolowitsch.
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0: Immer nie daheim. Folge 2. Wir kehren nach Afrika zurück und nähern uns dem Nachbarstaat von Kamerun, Nigeria, über den Umweg Südafrika. Dort entstand vor einigen Jahren ein angeschärfter, gehetzt wirkender Clubsound für die tanzwütige Jugend, der auf den Namen GOM getauft wurde. DJ Lag gilt als einer der Botschafter, aber auch Stars wie Rainer oder Childish Gambino haben sich schon an dem rohen und energetischen Sound angelehnt. Nun geistert ein neuer Name aus der GOM-Hauptstadt Durban herum. Akid, geschrieben mit Doppel-I. Sein Debütalbum nennt sich Scaffo. Dieser Track hier trägt den Titel Chuck Norris. Keine Ahnung, welche Filme Akid sich in seinen jungen Jahren so reingezogen hat. Aber Ingmar Bergmann-Ehedramen werden es wohl eher nicht gewesen sein.

Akid und Chuck Norris. Hier noch zwei Tracks von Akid, bevor wir von Südafrika nach Nigeria wechseln und zu einem Autor, der in New York lebt und mit afroamerikanischen Augen seine Heimatstadt Lagos wieder sieht.

0: Someone take me to Lagos. Someone get me to Lagos down. Someone take me to Lagos. Woo! Someone get me to Lagos.
1: Irgendwann funkelt er dann doch noch, der gespiegelte Sonnenstrahl, nachdem der Erzähler so lange gesucht hat, im Moloch Lagos, der größten Stadt Afrikas mit ihren glitzernden Banktürmen, ihren weltberühmten Internetbetrügern und dem täglichen Überlebenskampf. Der Sonnenstrahl weist sein Licht in einen Musik- und Buchladen, in dem sich Bücher von Philip Roth genauso finden wie Musik von Ali Farka Touré.
2: Alhamdulillah. Rabbil alamin borogo hayi sanda chakume fo amagakane simayaku na sanda hamadi.
1: Man könnte den Ich-Erzähler, der von den USA nach Nigeria aufgebrochen ist, um die Stadt seiner Jugend nochmals mit neuen Augen zu erkunden, beinahe mit dem Autor Tejo Cole verwechseln. Das erzählende Ich, sagt Cole, hat den Vorteil, dass es impulsiver und ungerechter, beschämter und auch entsetzter sein darf als ein stets bedachter Autor. Roh und unverstellt soll er also sein, sein Held Matt Cole. Dieser Erzähler darf kalt notieren, dass die chronischen Versorgungsengpässe in dem ölreichen Land für ihn unerklärlich sind. Er darf, geschult von der Museum Mile auf der Fifth Avenue in Manhattan, feststellen, dass das nigerianische Nationalmuseum eine einzige Enttäuschung ist. Er kann sich wie auch Nigel Barley in seinen ethnografischen Romanen über die traumatischen Tropen in Kamerun, über die allgegenwärtige Korruption und ihre Regeln erregen, ohne allerdings wie Barley den Zorn darüber wenigstens noch milde zu verwitzeln. Und er darf voller Angst und Wut im Bauch den allgegenwärtigen Gangstern und Dieben in der Stadt den Tod wünschen.
3: Ich halte mich für einen Pazifisten, aber ich will Blut vergießen. Ich will verletzen oder verletzt werden. Die Endlosigkeit der Situation macht mich wahnsinnig. Ich erkenne mich selbst nicht wieder.
1: Tejo Cole wurde 1975 in den USA geboren, wuchs in Nigeria auf und verließ Afrika mit 17 Jahren, um seitdem in New York zu leben. Seine Interessen sind vielseitig. Er ist Kunsthistoriker, Fotograf, liebt Gustav Mahler und John Coltrane. Cole ist das, was man heute einen Afropoliten nennt, einen Kosmopoliten mit afrikanischen Wurzeln. Als Schriftsteller, sagt Cole, gehe es ihm darum, mit der Vergangenheit ins Gespräch zu kommen. In seinem Fall mit der Vergangenheit von Städten, die durch Kolonisation und Migration geprägt sind, wie Lagos, wie New York.
4: I'd be wandering with solitude, with melancholy, with recovering history and with cities and all the and the ways cities can sort of be analogies for personal experience also. And Every Day is for the Thief, it's really a portrait of Lagos through a guy whose home life we don't psychologically examine.
1: In seinem zu Recht vielgelobten Debüt Open City von 2011 schickte Cole einen Flaneur durch die Straßen New Yorks und ließ ihn die Stadt entziffern wie ein Palimpsest. Schon davor, 2007, erschien eine frühe Version von Jeder Tag gehört dem Dieb, aber eben nur in Nigeria. Nun wird dieser vielschichtige Reisebericht nachgereicht. Die Raffinesse entsteht aus dem Wechselspiel zwischen Nähe und Distanz, Identifikationswunsch und Unterscheidungswille. Lagos ist voller unauflöslich erscheinender Konflikte und versinkt täglich in zermürbendem Chaos. Aber zugleich wird die Stadt moderner, widersprüchlicher und öffnet sich dem Markt und Menschen von anderswo.
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1: Open City, das war für Coles Buch über New York schon ein fast perfekter Titel. Die weltoffene Stadt, aber auch die offene Stadt im Sinne des Kriegsrechts, die nicht verteidigt wird, etwa gegen die Kräfte des Kapitals. Beide Bedeutungen treffen vielleicht sogar noch mehr auf Lagos zu, das in Coles Betrachtungen als eine Stadt erscheint, die ihre eigene Vergangenheit weder kennen noch aufarbeiten will. Im Museum wirkt eine Mitarbeiterin wie tot. Dabei schläft sie nur.
3: Warum gibt es hier keine Auseinandersetzung mit der Vergangenheit? Keinen Streit über Begriffe? Um mich herum der unwissende Wald flimmernder Gesichter. Das Vergangene ist nicht einmal vergangen.
1: Der Erzähler ist schwarz, er kennt die Sprache und dennoch ist und bleibt er distanziert. Einem jungen Mann, der von Amerika träumt, wird er nicht dabei helfen, obwohl er es ihm verspricht. Stattdessen studiert er das Land auf der Suche nach etwas, was ihn als Erinnerung antreibt und für die Zukunft möglicherweise bereichern könnte. Doch es gibt ihm dann doch die Momente, in denen sich der als Literaturzitat des schwedischen Nobelpreisträgers Thomas Tranströmer ausgewiesene gespiegelte Sonnenstrahl wieder zeigt. Und dann entfalten die Stadt und ihre Bewohner eine Magie, die jede Strapaze als lohnenswert erscheinen lässt. Am Ende kehrt der Erzähler, wie Cole selbst, nach New York zurück. Er hat Fieber, es geht ihm schlecht und dagegen hilft kein Schmiergeld dieser Welt.
3: Das bedeutet Fremdsein. Wenn man geht, hinterlässt man keine Lücke.
1: Kaum ist er zurück in New York, denkt er wieder an Lagos, sein Lagos. Er sieht eine Stadt vor sich, in der Särge gebaut werden. Einer davon ist aus weißem Satin. Eine Einladung zum Schlafen. Hört nun gleich einige kurze Ausschnitte aus T.J. Coles Reisebericht »Jeder Tag gehört dem Dieb«, eingebettet in Soundcollagen des Soundartistens Emeka Okpo, die von der Magie der allgegenwärtigen Dieselgeneratoren und den Menschen auf den Märkten und Plätzen gespeist sind. Zwischen den Literatur-Soundscapes gibt es Musik aus einer von dem Autor T.J. Cole kompilierten Musikliste, die er Afrolicious nennt, und Necker machen den Anfang. Heartbeat heißt diese Nummer.

Als ich Nigeria verließ, gab es keine. Mittlerweile findet man sie in jedem Stadtteil. Insgesamt muss es in Lagos Hunderte geben. Das Internetcafé steht für den Kontakt zur restlichen Welt. Es ist das Symbol für das Ende von Nigerias Isolation. Fast alle Plätze sind hier besetzt. Die meisten Kunden sind junge Menschen mit einem charakteristischen Aussehen. Hageres Gesicht, kurz gestutztes Haar. Nachdem ich bezahlt habe, setze ich mich hin und warte darauf, dass die Internetseite geladen wird. Der Mann neben mir schreibt gerade eine E-Mail. Er tippt mit einem Finger. Doch als mein Blick nicht ganz zufällig auf seinem Text landet, stockt mir der Atem. Der Wortlaut ist eindeutig. Überweisen Sie, lieber Freund, wird unverzüglich auf Ihr Konto eingezahlt. Er schreibt eine 419er E-Mail. Zufällig bin ich auf den Ursprung des weltberühmten digitalen Treibguts gestoßen. Ich fühle mich, als hätte ich die Quelle des Nils oder Nigers entdeckt. Ich frage meinen Cousin, was er über 419 weiß. Er erzählt mir, dass die Schaltzentralen dieser Aktivität die Universitäten seien. Die meisten Jungs wollen Geld verdienen, um auf großem Fuß leben und den Kommilitonen auf dem Campus imponieren zu können. Sie nennen die Masche 19, eine Abkürzung von 419, und sich selbst Yahoo Boys oder einfach nur Yahoo Yahoos. Sie arbeiten zwar auch tagsüber an ihren E-Mails, ziehen aber die Nächte vor, wenn ihnen die Cafés Preisnachlässe gewähren. Im Schutze der Dunkelheit arbeiten die Yahoo Yahoos vollgetankt mit Kaffee und unbemerkt von Zensoren. Yahoo Yahoos kämpfen ihren persönlichen Schattenkrieg und zerstören damit, was vom guten Ruf ihres Landes noch übrig ist. Ihr Erfolg beruht auf der Gutgläubigkeit von Ausländern, die ihnen offenbar immer noch in großer Zahl in die Falle gehen. Vermutlich ist etwas dran an der Aussage, dass Betrüger und Betrogene einander verdienen. Sie sind Teil einer Gesellschaft der gegenseitigen Demütigung. Wieder einmal sitze ich in einem Cybercafé, lasse meinen Blick nach rechts wandern und sehe, dass der Vorsitzende des staatlichen Ölministeriums einen Brief aufsetzt. Der Autor ist ein ungepflegt aussehender Mann, der ganz augenfällig Vorsitzender von gar nichts ist. Lagos, eine Stadt der Scheherazaden.

Er war 11 Jahre alt und hatte in der Markthalle eine Handtasche gestohlen. Das war vor 6 Wochen. Ich weiß, wie die Geschichte weitergeht. Die verzweifelte Diebeshand, der Schrei nach dem Dieb, der an jedem anderen Ort keine besondere Reaktion auslöst, der in Lagos jedoch das Blut in den Adern gefrieren lässt. Dann die Rufe derer, die den Diebstahl gar nicht gesehen haben, doch der ansteckenden Kraft des Aufschreis folgen. Ungefähr so hat es sich auch an dem Tag zugetragen, als ich mit meiner Mutter auf dem Markt einkaufen war. Ich war damals höchstens 7 Jahre alt. Erst der Aufschrei, Dieb, Dieb, dann die Jagd, die organisch und mit furchterregender Schnelligkeit aus dem beschaulichen Gefüge des Marktes erwächst. Eine wütende Welle von Männern, die sich in ein einziges Lebewesen verwandelt. Dann die Gefangennahme des Verbrechers, sein Dementi, das zwangsläufig scheitert und schließlich sein Flehen um Gnade. Der Junge ist 11, sieht aber aufgrund lebenslanger Unterernährung jünger aus. Erst versucht er etwas zu erklären. Ein Mann hat es mir befohlen, sagt er. Der da drüben, er deutet auf ihn, zwecklos. Ein drahtiger Mann tritt vor und verpasst ihm eine Ohrfeige. Jetzt wirft man ihm vor, nicht eine Tasche, sondern ein Baby gestohlen zu haben. Jeder weiß, dass man ein Baby zu Geld machen kann. Im Verbund mit okkulten Kräften wird es zur sprudelnden Quelle des Reichtums. Schnell ist ein Reifen herbeigeschafft, doch woher eigentlich? Man reißt dem Jungen die Kleider vom Leib und schlägt immer wieder auf ihn ein. Inmitten der Menschen und Autos hat sich ein Kreis geöffnet. Eine schnatternde Schar Schulmädchen in grün-weißen Schuluniformen hat sich zu den Schaulustigen gesellt. Und dann eine erneute Wende. Ein Mann filmt das Geschehen mit einer Digitalkamera. Er verliert das Bewusstsein, doch als er mit Benzin übergossen wird, schreckt er wieder auf. Aus sicherer Entfernung betrachten 2 Verkehrspolizisten das Geschehen. Man nennt sie hier Yellow Fevers. Die spritzende Flüssigkeit ist leichter als Wasser. Ihr Duft breitet sich aus, sie tropft von ihm herab, bildet glitzernde Perlen in seinem wolligen Haar. Er hört auf zu fliehen. Sein Bittern und Betteln verstummt. Und noch ist er nicht angezündet worden. Das Weiß seiner Augen leuchtet wie Glühbirnen. Jetzt fehlt nur noch eins und das ist schnell besorgt. Das Feuer flammt mit einem heulenden Windzug auf. Die Menschenmenge japst nach Luft und weicht zurück. Der Junge fuchtelt wild herum, sinkt aber in den Reifen eingeklemmt schnell zu Boden und regt sich nicht mehr. Der Mann senkt seine Kamera und verschwindet. Sogleich setzt sich der Verkehr rund um das verkohlte Bündel wieder in Bewegung. Es riecht nach Gummi, Fleisch und Abgasen.

Die Gebäude und Straßen der Hauptstadt versprechen eine vernünftige und geordnete Gesellschaft, doch das Gegenteil ist der Fall. Onkel Tunde erzählte mir neulich eine Geschichte über seinen Vater, der vor ein paar Jahren verstarb und dem ich als Kind zweimal begegnet war. Jahrelang schlief er nie ohne sein Lebenselixier ein, eine Flasche Guinness aus dem Vorrat, den er unter seinem Bett versteckte. Schließlich ist er im beeindruckenden Alter von 106 Jahren friedlich eingeschlafen. Doch nach seinem Tod gab es immer noch Familienangehörige, die munkelten, der Verstorbene wäre Opfer schwarzer Magie geworden. Jemand hat den alten Mann verflucht. Nichts hat natürliche Ursachen. Der Glaube an Magie und an die Kräfte des Bösen ist weit verbreitet. Nigerias Realitätsverlust lässt sich wunderbar anhand von drei Meldungen ablesen, die kürzlich in den Weltmedien über das Land kursierten. Nigeria wurde zum religiösesten Land der Welt erklärt. Außerdem fand man heraus, dass die Nigerianer die glücklichsten Menschen sind und laut Transparency International ist Nigeria 2005 das drittkorrupteste von 159 Ländern. Religion, Korruption, Glück. Wenn alle so religiös sind, warum kümmert man sich dann so wenig um Menschenrechte und ein ethisches Zusammenleben? Und wenn alle so glücklich sind, warum dann dieser Überdruss und dieses unterdrückte Leiden? Unglückliche Menschen, zum Beispiel trauernde Mütter auf einem Protestmarsch, werden einfach beiseite gefegt. Es ist falsch, unglücklich zu sein. Und es gibt keinen Grund, sich in Details zu verlieren. Was zählt, ist die prinzipielle Idee.

0: Es ist 5 Uhr morgens und ich kann nicht schlafen. In der Hand halte ich eine Tasse Tee. Ich sitze da und eine Erinnerung an Lagos kommt. Ein Moment meiner kurzen Reise, der aus der Zeit ragt. Ich bin in einem Labyrinth. In einem Labyrinth und nicht einem Irrgarten. Ich hatte bisher nie über den Unterschied nachgedacht, aber jetzt verstehe ich ihn plötzlich. Die verschlungenen Gänge eines Labyrinths führen schließlich zu einem Mittelpunkt, an dem der Sinn offenbar wird. Ein Irrgarten dagegen ist voller Sackgassen. Im Irrgarten waltet der Trickster-Gott. Als ich in eine kleine, sonnendurchflutete Straße im Herzen des Viertels einbiege, habe ich plötzlich das Gefühl, aus einem Grund hier zu sein. In der engen Gasse sind keine Autos geparkt, nur ein paar Motorräder, aber es ist sehr viel los. Männer mit nackten Oberkörpern oder in weißen Unterhemden bearbeiten mit Sägen, Hobeln und anderen Schreinerwerkzeugen Holz. Ihre Körper glänzen im Halbschatten der Werkstätten. Es sind sehr viele. Es muss sich um eine Art Zusammenschluss handeln. Hier verrichten sie ihre Arbeit und hier leben sie mit ihren Familien. Aber soweit ich es sehen kann, stellen sie nur ein Produkt her: Särge. Keine Stühle, keine Tische, keine Kleiderschränke oder andere Möbel. Nur Särge. Einige weiß gestrichen, andere hochglanzlackiert und wieder andere, die noch auf ihren Anstrich warten. Einige breite Planken lehnen an der gegenüberliegenden Mauer. Auf einem Arbeitsbock ruht ein dunkelglänzender Sarg, der mit seinen Messinggriffen so prachtvoll und fehl am Platz wirkt, wie ein im Ghetto geparkter Rolls-Royce. Er ist halb geöffnet und enthüllt sein gepolstertes Innenleben aus exklusivem weißem Satin. Eine Einladung zum Schlafen. Das waren einige Ausschnitte aus Tejo Coles Reisebericht »Jeder Tag gehört dem Dieb«, erschienen bei Hansa. Und die Musik dazu, die stammte von Neka, Spök, Matambo, BG, Just a Band und jetzt eben Kasaya Jones, Lagos vs. New York.
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1: Immer nie daheim, die Sumpf-Sommerserie Teil 2 war das und wir enden so ähnlich, wie wir begonnen haben, nämlich mit Maus on Mars und Lee Scratch Perry, das Schlussstück aus dem tollen gemeinsamen Album 2019 aufgenommen. State of Emergency heißt es. Schönen Abend noch in der Grauen Lagune wünscht Thomas Edlinger.
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1: Willkommen in der Sommerlagune. Das erste Album der heutigen zweiten Ausgabe der Serie erschien zwar nicht unter Ausschluss der Öffentlichkeit, aber kommerziell ging es voll in die Hosen. Das Album Who Will Cut Our Hair When We Are Gone der kalifornischen Unicorn aus dem Jahr 2003. Toller Titel, öder Bandname. Kolleginnen wie die Arcade Fire und ähnliche Indie-Kapazunder liebten die Unicorns. Das Publikum zog leider nicht mit. Es blieb beim Kultstatus für Insider, von denen keine Band längerfristig leben kann. Drum blieb es auch das einzige Album der Unicorns, die sich bereits 2004 wieder verabschiedeten. Eine Riesensauerei. Die zweite Hälfte der Sendung gehört dem göttlichen italienischen Indie-Cantatore Andrea Laszlo De Simone und seinem 2012er Debüt Ecce Homo, für das sich keine einzige Plattenfirma interessierte, sodass Simone sie im Selbstverlag veröffentlichte. Außerhalb Italiens ist der Mann so gut wie unbekannt, aber auch in seiner Heimat kennt ihn nur seine nicht allzu große Fangemeinde. Dabei müssten seine vor allem auch neueren Lieder und seine Stimme Stadien füllen. Was soll ich sagen? Eine Riesensauerei. Viel Vergnügen!

0: Lagunensommer-Serie Versunkene Schätze, nie gehoben, Teil 2. Heute hörtet ihr zuerst Ausschnitte aus Who Will Cut Our Hair When We Are Gone, der kanadischen Unicorn aus dem Jahr 2003. Und danach weite Teile von Ecce Homo, dem Debüt von Andrea Laszlo de Simone von 2012. Letzteres hat 14 Jahre nach seinem Erscheinen läppische 22.000 Aufrufe auf YouTube. Eine Riesensauerei, wenn ihr mich fragt. Bin fertig. Adieu, Lieben, bis zum nächsten Sonntag, sagt Fritz Ostermeier.
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0: Amen. Das nennt man Reflexion.
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